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4: Nebel gibt es am Morgen noch stellenweise, der löst sich aber schnell auf. Ab Mittag kommen ein paar Wolken dazu, sonst bleibt es freundlich und trocken. Dazu liegen die Höchstwerte bei 21 bis 24 Grad. Morgen geht es mit Sonne und Wolken weiter, trocken und maximal 24 Grad.
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4: Auf der A14 Nossen Richtung Leipzig liegen zwischen Döbeln Ost und Döbeln Nord nach einem Unfall Gegenstände auf der Autobahn. Melde auch du uns Staus und Blitzer unter 0800 50 5 mal die 9.
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5: Nichts los auf den Straßen, du hast überall freie Fahrt. Melde auch du uns Staus und Blitzer unter 0800 50 5 mal die 9.
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3: Ich bin Daniel, hallo. Aus einem Vierkampf ist ein Duell geworden. Heute entscheidet sich, wen Deutschland ins Rennen um Olympia schickt. Als leichter Favorit gilt die Bewerbung aus München, Colin Mock.
4: Ja, die war von einer Kommission des Deutschen Olympischen Sportbunds als geeignetste eingestuft worden, aber nur ganz knapp vorm Konkurrenten, dem Verbund Köln-Rhein-Ruhr. Berlin hatte sich nach dieser Bewertung zurückgezogen, Hamburg ist schon länger raus. Gewählt wird von den Mitgliedern des DOSB, das sind Verbände wie der DFB oder der Deutsche Leichtathletikverband. Es geht um die Olympischen und Paralympischen Sommerspiele 2036, 40 und 44.
3: Gegen Einschnitte bei Pflege, Krankenversicherung oder aber Rente gibt's heute in ganz Deutschland Proteste. Unter anderem in Leipzig, Berlin und Kiel. Der Deutsche Gewerkschaftsbund hat zum bundesweiten Aktionstag aufgerufen. DGB-Chefin Jasmin Fahimi fordert im ZDF eine nachhaltige Wachstumsagenda.
5: Stattdessen signalisiert die Politik, dass man die Wirtschaft stärken könnte, indem man Sozialleistungen kürzt und Arbeitsrechte beschneidet. Das ist aber kein Geschenk der Politik, sondern das ist hart verdient und deswegen gehen wir dafür auf die Straße. Wir lassen uns unsere Errungenschaften nicht einfach mal so eben vom Tisch wischen.
3: Die Ukraine darf künftig Patriot-Raketen selbst herstellen. Das hat Präsident Zelensky bekannt gegeben. Demnach gibt's grünes Licht aus den USA dafür. Der Aufbau der Produktion wird aber etwa 1,5 Jahre dauern. Der Ukraine fehlen die Raketen, um russische Angriffe abzuwehren. Deutschland bekommt bei der UN-Vollversammlung in New York heute die große Bühne. Am Nachmittag spricht Bundesaußenminister Wadefuhl bei der Generaldebatte. Er vertritt Kanzler Merz, der nach den Landtagswahlen und dem innenpolitischen Druck abgesagt hatte. Zum Basketball. Die Niners Chemnitz haben bei den Hamburg Towers eine Niederlage kassiert. Der Endstand nach Overtime 90-94. Manchester City hat im großen Stil gegen die Finanzregeln der Premier League verstoßen. Ein unabhängiges Gremium hat den Club laut Medienberichten in fast allen der über 100 Anklagepunkten schuldig gesprochen. Jetzt drohen Punktabzug, Titelaberkennung oder sogar der Rauswurf aus der Liga.
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7: Nebel gibt es am Morgen noch stellenweise, der löst sich aber schnell auf. Ab Mittag kommen ein paar Wolken dazu, sonst bleibt es freundlich und trocken. Dazu liegen die Höchstwerte bei 21 bis 24 Grad. Morgen geht es mit Sonne und Wolken weiter, trocken und maximal 24 Grad.
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7: Nichts los auf den Straßen, du hast überall freie Fahrt. Melde auch du uns Staus und Blitzer unter 0800 50 5 mal die 9.
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10: Na moin, schön. Samstagmorgen, kurz nach 6 Uhr jetzt im Freistaat. Wünsche dir einen entspannten Kickoff hier rein ins Wochenende. 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

Nikis Mind. Hit Music Only kriegst du hier bei Energy Sachsen. Samstagmorgen, Nick hier für dich am Start. Ja, heute ist Tag der Sprachen. Also ich kann tatsächlich so ganz okay ein bisschen Englisch quatschen. Aber sobald es drauf ankommt, ist bei mir alles weg. Kompletter Blackout. Letztens wieder von Touris angequatscht worden, nach dem Weg gefragt und mein Hirn so, sorry, we don't speak English. Ja, da ist dann irgendwie alles mit Händen und Füßen. Also falls du heute auch irgendwo mit deinen Sprachkenntnissen glänzen willst, wünsche dir viel Erfolg dabei. Und wenn es plötzlich nicht mehr läuft, einfach selbstbewusst nicken. Sieht meistens dann so aus, als hättest du alles verstanden. Happy Tag der Sprachen jetzt mit den meisten neuen Hits. Das ist Michael Schulte, Lovesick.

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1: Miley Cyrus jetzt, ja, und da müssen wir uns erstmal krass umgewöhnen. Sie will nämlich ab sofort nur noch als Miley an den Start gehen. Ja, und damit reiht sie sich dann so in die Reihen der ganz Großen ein. Ne? Madonna mit dem Solonamen, Beyoncé und Cher, die machen es ja schließlich genauso. Und frisches Album kriegst du obendrauf. Best Passuates. Das ist Miley. Check bei mir die meisten neuen Hits.

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1: Ja, ne? Gibt ein paar Leute, die einfach ein bisschen verbittert sind, die jetzt gerade nicht feiern waren.
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1: Schade für sie.

0: Energy Sachsen, hier ist deine Nummer 1 für die meisten neuen Hits. Ja, da kommt schon wieder was ganz Freshes aus den UK zu uns rübergeschwappt. Newcomer Jack Dean gleich bei mir in der Show. Neuer Hit heißt Mercy und den checken wir ganz genau zusammen aus. Außerdem die Mädels von Flo und Clock Clock auch dabei. Bleib dran.
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9: Es gibt gerade keine Staus, du kommst entspannt durch. Melde auch du uns Staus und Blitzer unter 0800 50 5 mal die 9.
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0: Tiffany Harris, Samstagmorgen, startet rein hier mit Energy Sachsen, der meisten Musik. Nick ist hier, zusammen mit Miri aus Leipzig auf der 0351 28 98 9000. Du bist gerade im Bad, bist du da eher von der Schnellen oder brauchst du ein bisschen deine Zeit?
1: Naja, das Übliche, was eine Frau für Stationen durchläuft.
0: Ja, aber ich sag dir eins, es geht nicht nur Frauen so, auch ich brauche morgens meine Zeit.
1: Okay.
0: Also ich glaube, dass das Härteste, was ich morgens mal geschafft habe, war so anderthalb Stündchen oder so.
1: Oha, okay.
0: Ja, naja, wenn man halt kein Frühaufsteher ist, ne? Das ist, okay. Kommt ja dann noch dazu.
1: Also du brauchst ein bisschen, bis du in Gang kommst.
0: Absolut, ja. Ohne die ersten drei Kaffee geht ja gar nichts, ne? Und ohne Hitversorgung sowieso nicht, ja. Gleich Newcomer Jack Dean für dich nach Alex Varan. Das sind Flow, Leak It, die meisten neuen Hits hier. Ekel.

Voll lange nicht gehört, das Ding, trotzdem mega geil. Pascal Le Toublon und Leonie, Friendship hier in deiner Versorgung am Samstagmorgen. Energy Sachsen mit Nick ist hier am Start. Ja, und falls du heute jetzt in der Frühschicht ran musst, halt durch. Gleich gibt's mir schon den nächsten Wachmacher, der ganz neue von Kamrad. Love Sober, richtig cool. Aber was dich sonst so knallwach macht, ja, das ist ja deine knallwache Good Morning Crew mit Max Music und ganz neu dabei jetzt Cutter, immer Montag bis Freitag, 5 bis 10 Uhr. Und du lernst Cutter jeden Morgen ein bisschen besser kennen, kriegst Umzugsvibes, Dating-Fails oder Filme, die sie so gar nicht abkann. Alles kriegst du mit und wenn du selbst noch was über Cutter rausfinden willst, dann schick mal deine Frage an die 0351 28 98 9000 per WhatsApp-Sprachi. Und Montag ab 5 wieder einschalten, da gibt's dann schon die nächste Enthüllung. Deine knallwache Good Morning Crew, jetzt neu mit Cutter und Max Music.

Ganz offiziell sind wir jetzt also auch im Herbst gelandet. Und wenn du auch noch nicht weißt, was du anziehen sollst, dann wartet heute und morgen die perfekte Gelegenheit, deinen Kleiderschrank mal so richtig herbsttauglich zu machen. Im Abgestaubt in Dresden findet von 11 bis 18 Uhr der Vintage-Markt statt. Da stöberst du durch Herbstjacken, Westen, Strick- und Ledersachen. Und zur Stärkung kannst du dir ein Pizza-Sandwich gönnen, Coffee gibt's und leckere Drinks. Mucke und die Chill-Out-Areas im In- und Outdoor-Bereich, die sorgen zusätzlich für eine richtig cozy Stimmung für dein Weekend. Ganz viel Spaß! Noch mehr Wecki-Tipps checkst du aus auf energy.de/sack.

0: Energy Sachsen. Gönn dir zum Kickoff hier ins Weekend gleich eine neue halbe Stunde Hitversorgung. Hab richtig nice Beats aus Norwegen am Start. Bowser gleich dabei mit Magnetic. Außerdem ganz neu Jonat Ass und Daddy DJ. Flipside, der wird dir safe bekannt vorkommen. Warum? Das checken wir gleich zusammen aus. Bleib dran.
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4: Ich bin Daniel, hallo. Inmar Kleeberg wächst kurz vor der Entscheidung um den deutschen Olympiabewerber die Spannung. Am frühen Nachmittag wird der Deutsche Olympische Sportbund seine Entscheidung bekannt geben. Bekommt die Region Köln-Rhein-Ruhr den Zuschlag, wäre Marc Kleeberg mit seinem Kanupark dabei. Einziger Konkurrent ist München. Marc Klebergs Oberbürgermeister Carsten Schütze sagte uns:
5: Wir drücken selbstverständlich als Köln-Rhein-Ruhr alle Daumen, die wir zur Verfügung haben, weil es wäre einfach fantastisch, wenn der Kanupark Marc Kleeberg als Tragungsort für Kanus bei Olympischen Spielen wird. Das ist eine Vision, die ist unglaublich. Und deswegen sind wir ganz gespannt, was in Baden-Baden entschieden wird.
4: Mit einem bundesweiten Aktionstag will der Deutsche Gewerkschaftsbund heute gegen Sozialkürzungen mobil machen. In 15 Großstädten gibt's Demos. Der DGB stellt sich gegen die Reformen der Bundesregierung und fordert stattdessen eine nachhaltige Wachstumsagenda. Die Ukraine soll künftig eigene Patriot-Raketen zur Luftverteidigung herstellen dürfen. US-Präsident Trump hat dafür grünes Licht gegeben, sagt der ukrainische Präsident Zelensky. Mehr von Gisa Weber.
6: Die Ukraine soll von den USA die nötigen Lizenzen für die Produktion bekommen. Bis die Herstellung starten kann, dauert es laut Zelensky allerdings rund anderthalb Jahre. Das Patriot-System schützt Städte und Infrastruktur vor russischen Raketen. Die Systeme und Raketen fehlen der Ukraine aktuell. Zuletzt hatte Russland seine Luftangriffe wieder verstärkt. Mehrere Menschen in der Ukraine wurden dabei getötet, darunter auch ein Jugendlicher.
4: Bei seinem Frankreich-Besuch feiert Papst Leo heute eine riesige Messe in Paris. Etwa 600.000 Teilnehmer werden erwartet. Sie werden sich vom Place de la Concorde über die gesamte Länge des Prachtboulevards Champs-Élysées und über den Triumphbogen hinaus verteilen. Zum Basketball. Die Niners Chemnitz haben bei den Hamburg Towers eine Niederlage kassiert. Der Endstand nach Overtime 90-94.
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8: Neblig ist es am Morgen erstmal, das löst sich aber fix auf. Ab Mittag sind ein paar Wolken dabei, sonst bleibt es trocken und freundlich bei 21 bis 24 Grad. Morgen geht's ähnlich weiter mit Sonne und Wolken, trocken und maximal 24 Grad.
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8: Nichts los im Moment auf den Straßen in Sachsen. Gute Fahrt. Melde auch du uns Staus und Blitzer unter 0800 50 5 mal die 9.
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0: Kurz nach 7 jetzt im Freistart. Happy Good Morning. Starten zusammen rein in dein wohlverdientes Wochenende. Mega, dass du schon hier so früh mit am Start bist. 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Neue Runde. Machen wir Montag wieder ab 6 mit deiner neuen knallwachen Good Morning Crew. Katja und Max Music.
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Wonderful Life. Hertz und Purple Disco Machine ist also quasi ein Homemade-Hit aus dem Freistaat. Hier ist Energy Sachsen mit Nick am Samstagmorgen. Kleiner Reminder, heute ist schon der 26. September. Heißt also noch 3 Monate und wir stehen schon wieder beim 2. Weihnachtsfeiertag. Also dann ist eigentlich auch schon wieder alles rum. Aber dieses Jahr kannst du dir sogar exklusiv mit Mariah Carey die Weihnachtsstimmung holen. Ende November gibt es nämlich 3 Weihnachtskonzerte live mit Mariah Carey drüben in den UK. Der Ticketverkauf, der ist vorgestern gestartet. Also ich meine, kann man ja mal machen. So weit ist es jetzt auch nicht. Und wenn eine richtig krass Weihnachtsstimmung losballern kann, dann ist es Mariah Carey. Eindeutig. Bis dahin genießen wir jetzt erstmal Herbstvibes im Freistaat. Heute bei 23 Grad. Und die meisten neuen Hits, das ist Bowser Magnetic.

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1: Diesen Beat kennst du safe noch, aber es ist schon ein ganz schönes Weilchen her. Jun und Ass jetzt mit einer Collab mit Daddy DJ am Start und genau deshalb fühlt sich das Ganze auch direkt so vertraut an. Der Sound, der kommt aus den 2000ern, das war so ein Dance-Hit, Daddy DJ hieß der. Aber statt einer Retro-Nummer gibt's hier ein freshes Upgrade, was richtig Bock macht. Hol dir also einen fetten Good Vibes-Kick bei mir ab. Jun und Ass und Daddy DJ Flipside. Check die meisten neuen Hits.

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1: Was geht ab? Ich bin Felix Jähn und meine Single gibt's jetzt hier für euch bei Energy. Hit Music Only.

0: Hier ist deine Nummer 1 für die meisten neuen Hits, Energy Sachsen. Check gleich zum Kickoff in Samstag fresh neue Hits in deiner neuen halben Stunde Hitversorgung. Hab Gracie Abrams dabei, der geht krass deep. Look at my life. Außerdem Chris Sarandi mit seinem ganz neuen Good Old Days und Harry Styles schaut auch noch vorbei. Bleibt dran!
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8: In der Leipziger Innenstadt kommt es wegen einer Demonstration ab 9 Uhr zu Einschränkungen und mehreren kurzfristigen Sperrungen. Melde auch du uns Staus und Blitzer unter 0800 50 5 mal die 9.
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0: Man I Need. Olivia Dean hier in deiner Hitversorgung. Energy Sachsen mit Nick am Samstagmorgen. Oh, Zopftis. Zweites Wochenende jetzt auf dem Münchner Oktoberfest. Und bei uns im Freistaat sind wir ja auch mittendrin in der Saison. Elisa aus Dresden. Ozapft ist, das kennen wir sonst von der Kaffeemaschine. Was hast du für eine?
1: Ich habe eine Kapselmaschine, eine Tassimo. Mhm. Und ansonsten eine stinknormale, ganz einfache, billige Filtermaschine. Ja, das mal Ding. Mehr Gäste.
0: das stimmt. Also ich habe zu Hause so einen Vollautomaten, drückst du drauf, kommt unten raus, finde ich super geil, hat mich auch immens viel Geld gekostet. Ja. Aber wenn Leute da sind, ist das scheiße.
1: Ist es schwierig. Da ist der eine schon fertig und da hat der dritte noch keinen Kaffee.
0: Genau. Während die Schwiegermutter schon mit den Hufen scharrt und der andere, wir können noch einen zweiten haben.
1: Ja.
0: Ja, bevor ich der Schwiegermutter eingebe, bekommst du einen.

Huntrix Golden, der Sommerhit aus 2025. Hit Music Only kriegst du nur hier bei Energy Sachsen. Ich bin Nick und schick dich gleich rüber zu deiner neuen knallwachen Good Morning Crew, Kata und Max Music. Im Hit-Update kriegst du ja jeden Samstag ab 8 die coolsten neuen Banger der Woche. Unter anderem kriegst du den krassen Neueinsteiger von Alle Farben und Timmy Trumpet. Außerdem checkst du den ganz neuen von James Arthur. Der ist auch ganz neu und der ist sehr, sehr geil. Checkst du ganz genau aus. Ab 10 ist dann Elsie mit den Weekend Vibes am Start. Hat richtig viele Free-Ticks für dich und Einladungen, damit du deinen Samstag garantiert auf ein High-End-Level setzen kannst. Bleib dran, ich habe jetzt noch die meisten neuen Hits für dich. Das ist Robin Schulz.

einen Samstagabend in Dresden lässt du dir heute mal so richtig von geilen Beats und Good Vibes versüßen. Denn genau das gibt es alles bei Alles Disco im Downtown. Egal, was für Mucke du feierst, hier findest du auf drei Floors definitiv deinen Place to be für den Abend. Ab 22 Uhr gehst du auf dem Dancefloor richtig zu Club Sounds, Techno und den 2000ern ab. Außerdem genießt du in den Dancepausen noch ein paar kühle Drinks an der Bar. Hab ganz viel Spaß und einen schönen Abend dir. Noch mehr Wacky Tipps reinklicken auf energy.de/Sachsen.

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9: Ich bin Daniel, hallo. Sachsens Olympia-Hoffnungen liegen heute voll und ganz auf Markkleeberg. Der Kanupark ist Teil der Bewerbung der Region Köln-Rhein-Ruhr. Die konkurriert mit München um die deutsche Olympia-Bewerbung für 2036, 40 oder 44. Am Nachmittag entscheidet der DOSB, wer den Zuschlag bekommt. Der frisch beschlossene Tankrabatt lässt auch Sachsen auf sinkende Spritpreise hoffen. Um bis zu 17 Cent pro Liter sollen Benzin und Diesel günstiger werden. Die Steuersenkung wird Anfang Oktober schnell Wirkung zeigen, erwartet der ADAC. Sprecher Falk Vorhoff fordert aber eine stringente Prüfung durch die Behörden.
10: Die Erfahrungen aus dem Mai und Juni belegen ja, dass es oftmals widersprüchlich war, dass die Weitergabe nicht sofort bzw. nicht bei allen Kraftstofforten gleichmäßig erfolgt ist. Und hier ist ein genaues Augenmerk letztendlich darauf zu legen, dass es auch transparent im Prinzip belegt werden kann, inwieweit die Weitergabe erfolgt.
9: Mit einem bundesweiten Aktionstag will der Deutsche Gewerkschaftsbund heute gegen die geplanten Sozialreformen mobil machen. In 15 Großstädten gibt's Demos, darunter Berlin, Hamburg, Kiel, Leipzig, Magdeburg, Erfurt und Stuttgart. DGB-Chefin Jasmin Fahimi ist zwar grundsätzlich für Reformen, aber gegen reine Sparmaßnahmen und Kürzungen. Sie sagte im ZDF:
11: Vor allem geht es aber darum, dass wir unsere Arbeitsplätze erhalten, dass wir innovative Standorte nach vorne bringen, und dafür brauchen wir einen starken EU-Binnenmarkt. Und Verunsicherung der Beschäftigten heißt auch Verunsicherung der Kaufkraft. Das ist also auch ökonomisch Unsinn.
9: Schon wieder hat sich eine KI selbstständig gemacht. Diesmal sind auch Nutzer direkt betroffen. Laut OpenAI haben KI-Agenten mehr als 50 Bilder von Chat-GPT-Usern veröffentlicht. Die Daten wurden mittlerweile wieder gelöscht. Außerdem sollen KI-Agenten auf Daten von US-Behörden zugegriffen haben. Zum Basketball. Die Niners Chemnitz haben bei den Hamburg Towers eine Niederlage kassiert. Der Endstand nach Overtime 90-94.
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13: Neblig ist es am Morgen erstmal, das löst sich aber fix auf. Ab Mittag sind ein paar Wolken dabei, sonst bleibt es trocken und freundlich bei 21 bis 24 Grad. Morgen geht's ähnlich weiter mit Sonne und Wolken, trocken und maximal 24 Grad.
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13: In der Leipziger Innenstadt kommt es wegen einer Demonstration ab 9 Uhr zu Einschränkungen und mehreren kurzfristigen Sperrungen. Melde auch du uns Staus und Blitzer unter 0800 50 5 mal die 9.
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14: Hey, Samstag ist es. Dein Weekend startet rein. Natürlich auch wieder mit den meisten neuen Hits.
15: Ich freue mich gleich ganz dolle auf eine gestern noch Energy Sachsen Hit Premiere, heute schon fester Bestandteil von der Playlist, und zwar Collide.
14: Ja. Yeah.
15: Von Glockenbach und Callum Scott.
14: Ja.
15: Das finde ich ganz super.
14: Der hittet das Wochenende auch so richtig schön irgendwie. Der startet einfach schon so schön rein.
15: Ja, und das gönnen wir uns gleich.
14: Wir
15: und dazu natürlich wie immer die meisten Hits, die meiste Musik.
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1: Das finde ich ja ganz toll. Es sind zwei Leute, die mich wirklich noch nie enttäuscht haben in meinem Leben.
2: Ja.
1: Glockenbach und Callum Scott mit Collide. Was mich ein bisschen bei Glockenbach nervt, ist, kein Mensch weiß ja, wer das ist. Und ich als unglaublich neugierige Person,
2: ja,
1: hab
2: sagen,
1: da wirklich
2: ein
1: krasses Problem
2: dich, ne?
1: Ja,
2: ja,
1: toll. Hm. Weil der tritt immer nur auf, dann hat er irgendwie so eine Maske auf oder ein Tuch vorm Kopf. Und du weißt halt nicht, wer das ist.
2: Tuch vorm Kopf.
1: Ja, gar nicht geil. Aber Callum Scott tatsächlich ein so unglaublich toller Mensch.
2: Ich liebe Callum Scott ganz, ganz doll. Ich war auch beim Konzert schon bei Callum Scott.
1: Er wundert mich gar nicht.
2: Und der ist auch einfach so eine ganz pure Seele irgendwie. Also, ja. Ich fand ihn ganz tolli. Der hat einfach auch so eine ganz sympathische Art und der singt natürlich wirklich wie ein junger Gott.
1: Und das hörst du halt hier voll in diesem mit Collide. Ist ganz, ganz neu und zuallererst für dich ist es sehr ruhig, sehr soft, aber trotzdem mit diesen Beats von Glockenbach. Und was ich finde, wo wir uns jetzt einfach mal reinversetzen, wir sitzen jetzt in einem Cabrio.
2: Okay.
1: Das ist knallrot, die Sitze sind beige, die Temperaturen sind draußen so 27, 28 Grad.
2: Mm.
1: Und du hast dazu diesen Hit und hast da einfach eine gute Zeit mit dir und weißt, ich säge jetzt ins Wochenende
2: rein. Die Haare wehen im Wind,
1: ja, genau.
2: Die Sonnenbrille auf der Nase, das ist es.
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1: Dieses fette neue Brett kommt von James Arthur. Waste My Tears. Und James Arthur, ich liebe den ganz, ganz dolle sehr. Erstens stimmlich ein absolutes Brett. Und vor allem ist dieser Typ ja einfach mal durch eine Castingshow bekannt geworden.
2: Echt? Das wusste ich auch nicht.
1: Ist da aufgetreten und kam auf die Bühne und das war dieser typische Moment von... Ja, was soll denn das werden? So ganz zerloddertes Jackett, Zähne super krumm und schief. An sich sah James an dem Tag auch wirklich crazy ungepflegt aus.
2: Also alle dachten sich so, das kann eigentlich schon nur in die Hose gehen.
1: Das wird eine absolute Vollkatastrophe. Und dann fing James Arthur an zu singen und alle waren hin und weg. Und es ist wirklich ein super krass virales Video bei YouTube. Und das muss man sich wirklich mal geben, was aus diesem Typen jetzt geworden ist. Mittlerweile sieht er aus wie so ein Topmodel, hat mehrere Shootings schon hinter sich, ist fest verankert in den Charts, es läuft doch.
2: Der hat jetzt wahrscheinlich auch ein bisschen Geld gehabt, so, sich ein bisschen so aufzufreshen.
1: Ja, man muss tatsächlich sagen, also die Zähne hat er sich auch richten lassen. James Arthur, Waste My Tears, jetzt ganz neu bei Energy Sachsen, hier sind Cutter und Wax Music.
2: Moin! Guten Moin!

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8: In der Leipziger Innenstadt kommt es wegen einer Demonstration ab 9 Uhr zu Einschränkungen und mehreren kurzfristigen Sperrungen. Melde auch du uns Staus und Blitzer unter 0800 50 5 mal die 9.
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1: Und das ist wirklich genau das Gusto an Mucke, was ich liebe. Oliver John hat Memories of You rausgehauen. Und ich finde ehrlich gesagt, es ist ein kleines bisschen eine Kombination aus Milky Chance irgendwie, aber auch so Miles Smith Shabuzi Vibes.
2: Es ist auf jeden Fall, ich finde so eine kleine Herzschmerzhymne schon.
1: Ja.
2: Sowas fürs Herz auf jeden Fall, aber es geht auch trotzdem gut rein.
1: Und ich finde, jeder kennt ja auch dieses Gefühl, so die Memories auf jemanden, den man vielleicht irgendwie ganz doll geliebt hat und dann ist es vielleicht auseinandergegangen oder er ist nicht mehr auf dieser Welt oder wie auch immer. Und genau das beschreibt dieser Hit einfach nur perfekt. Neu und zuallererst bei Energy Sachsen. Das ist Oliver John und Memories of You.

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1: Boah, ich sag dir, ich bin verliebt, ehrlich gesagt.
2: In
1: Freier Sky und Bad Taste ist ganz neu und zuallererst für dich bei Energy Sachsen. Ich finde, Freier Sky ist eine Kombination aus, ich lehne mich jetzt sehr weit aus dem Fenster, aber ich finde, eine Kombination aus Olivia Rodrigo.
2: Ja, das habe ich mir auch gedacht.
1: Weil die die hat so einen quietschigen Vibe irgendwie. Das finde ich ganz dolle geil. Dann so ein bisschen Taylor Swift, finde ich.
2: Ganz leicht, ganz leicht. Aber ich finde, der geht sehr gut nach vorne.
1: Ja,
2: das
1: voll.
2: Das ist nicht nur so ein sondern da ist schon Bums dahinter.
1: Ja.
2: Wie man so gut sagt.
1: Extrem. Und das ist ein perfekter Weekend-Hit. Den hören wir jetzt ganz, ganz, ganz laut. Das muss ich mir versprechen, egal wo du gerade bist. Ob im Auto, ob im Büro, vielleicht im Homeoffice. Nimm dir kurz Zeit. Das Brett, das darfst du nicht verpassen. Freier Sky mit Bad Taste ist neu für dich. Hier sind Katha und Max Music. Schönen guten Morgen.
2: Moin.

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5: Die Outdoor-Season ist vorbei und so langsam müssen wir uns von den Open-Air-Partys verabschieden. Die Saloppe in Dresden dreht aber noch einmal richtig auf und feiert den Saisonabschluss. Ab 21 Uhr dancest du Indoor zu Disco, Charts, Classics und House-Beats so richtig ab. Und auch draußen gibt's fette Beats auf die Ohren bei der Silent Disco. Dazu gönnst du dir kühle Drinks und dann wird die Saloppe würdig für dieses Jahr verabschiedet. Ich wünsche dir viel Spaß beim Abfeiern und einen richtig geilen Abend.
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13: Ich bin Daniel, hallo. Sachsens Olympia-Hoffnungen liegen heute voll und ganz auf Markkleeberg. Der dortige Kanupark ist Teil der Bewerbung der Region Köln-Rhein-Ruhr. Die konkurriert mit München um die deutsche Olympia-Bewerbung für 2036, 40 oder 44. Am Nachmittag entscheidet der DOSB, wer den Zuschlag bekommt. Markklebergs Oberbürgermeister Carsten Schütze sagte uns:
14: Olympische Spiele im Kanupark Markkleeberg bedeuten für die ganze Region einen positiven Effekt. Man möge sich vorstellen, die Wettkämpfe international weltweit im Fernsehen übertragen finden statt. Wir begrüßen hier Sportlerinnen und Sportler aus aller Welt. Das ist eine tolle Vision und dann dafür muss man einfach brennen.
13: Die SPD droht offenbar damit, die geplante Pflegereform im Kabinett zu blockieren. Laut ARD-Hauptstadtstudio lehnt sie Leistungskürzungen ab und fordert weitere Verhandlungen mit der Union. Gisa Weber berichtet.
15: SPD-Generalsekretär Klüssendorf warnt demnach vor massiven Kürzungen für Pflegebedürftige und Angehörige. Seine Partei fordert stattdessen einen Deckel für die selbstgetragenen Pflegekosten. Damit sollen Familien finanziell entlastet werden. Für Montag sind den Angaben zufolge weitere Gespräche geplant. Gesundheitsminister Linnemann will seinen Gesetzentwurf am Mittwoch ins Kabinett bringen.
13: Der Deutsche Gewerkschaftsbund will heute bundesweit Zeichen setzen. Bei einem Aktionstag soll gegen die von der Regierung geplanten Sozialreformen demonstriert werden. In 15 Großstädten sind Kundgebungen geplant, von Hamburg über Berlin und Leipzig bis Stuttgart. Schon wieder hat sich eine KI selbstständig gemacht. Diesmal sind auch Nutzer direkt betroffen. Laut OpenAI haben KI-Agenten mehr als 50 Bilder von Chat-GPT-Usern veröffentlicht. Die Daten wurden mittlerweile wieder gelöscht. Außerdem sollen KI-Agenten auf Daten von US-Behörden zugegriffen haben. Zum Basketball. Die Niners Chemnitz haben bei den Hamburg Towers eine Niederlage kassiert. Der Endstand nach Overtime 90-94.
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16: Sonnig ist es gerade und falls noch irgendwo Nebel rumhängt, ist der fix weg. Richtung Mittag kommen ein paar Wolken dazu, die Sonne bleibt aber klar am Drücker, trocken bei 21 bis 24 Grad. Morgen dann Sonne und Wolken im Mix, wieder trocken, maximal bis 24 Grad.
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16: Auf der A4 Chemnitz Richtung Dresden liegen zwischen Siebenlehen und dem Rastplatz am Steinberg Süd Reifenteile auf der rechten Spur. Und in der Leipziger Innenstadt kommt es wegen einer Demonstration noch bis zum Nachmittag zu Einschränkungen und Sperrungen. Melde auch du uns Staus und Blitzer unter 0800 50 5 mal die 9.
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17: Ob beim Frühstücken, vielleicht gerade auf dem Weg zur Arbeit oder auf dem Weg zur buckligen Verwandtschaft. Ich fühle ganz dolle mit dir. Hier sind deine beiden Lieblingsleute aus dem Radio und wir machen dich natürlich auch am Samstag knallwach. Das ist ja aber sowas.
5: Und vor allem mit den meisten neuen Hits und der meisten Musik. Und mit dabei für dich alle Farben und Timmy Trumpet und Alex Warren, mein Kind.

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1: Oh, da kommt was Gutes auf uns zugeholt. Timmy Trumpet mit Alle Farben und Alex hauen Chase the Feeling raus. Alle Farben ja auch gerade noch in München. War ja schön auf der Wurzel.
2: Ein bisschen abdancen auf dem Oktoberfest.
1: Zusammen mit Kamerad und David Puentes. Ja. Und ich muss ehrlich sagen, wenn ich groß bin, dann möchte ich auch mal so Sachen machen, einfach wie Alle Farben. Weil ich möchte gerne einen Fernseher im Badezimmer haben. Der liebt ja baden. Der geht teilweise 2 Stunden einfach am Stück baden.
2: Das fühle ich aber sehr.
1: Sehr nice. Und dann ist es einfach so, der hat sein Hobby einfach noch viel, viel größer gemacht. Der liebt ja Kochen. Über alles. Und deswegen gibt es auch einen Insta-Account, der heißt Alle Farben's Kitchen. Und wenn du so ein bisschen Inspo brauchst, dann kannst du dich da mal reinklicken. Da gibt es wirklich so, gibt es Rezepte von ganz einfach bis todesschwer.
2: Krass. Ich brauche eher so die mittleren. So, todesschwer, das lassen wir lieber sein.
1: Aber kochst du gerne eigentlich?
2: Ja, doch. Hm? Aber jetzt nicht jeden Abend frisch, muss ich zugeben. Ich habe auch mal so eine TK-Pizza, die schummelt sich auch mal rein in meine Woche.
1: Das geht gut rein.
2: Das ist halt so.
1: Wichtig bei TK-Pizza übrigens immer noch mal doppelt mit Käse überbacken. Das ist mir immer ganz wichtig. Alle Farben, Timmy Trumpet jetzt ganz neu, ist wirklich ein guter Partybanger.
2: Für die Good Vibes.
1: Der den Sommer nochmal zurückholt. Chase the Feeling. Jetzt.

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1: Jetzt kommt ein Hit. Das müsste ja genau dein Gusto sein, Katha. Mhm. Ist ja wirklich unglaublich, wie auf dich zugeschneidert. Clean Bandit, Chloé und zwar Company. Ganz, ganz neu und zuallererst für dich alle Leute, die so ein bisschen so ein Up-Vibe
2: das
1: mögen.
2: Das ist so ein Dancey-Vibe. Ja. Also wenn das so im Club kommen würde oder in so einer Rooftop-Bar oder so, dann gehst du da einfach, glaube ich, automatisch zu ab.
1: Ja, oder wenn man sich abends im Bett ein bisschen anschnuffelt.
2: Das war jetzt was anderes. Also Updancen habe ich jetzt in einem ganz anderen Kontext gemeint. Aber ja, weißt du, was in deiner Playlist ist.
1: Nimm das mal mit der Mut mit. Also sowohl Updancen als auch das, was ich gerade gesagt habe. Und entscheide mal selber, wofür dieser Hit gut ist. Clean Bandit und Company ist ganz, ganz neu. Und zuallererst hier bei Energy.
2: Jetzt habe ich Kopfkino.
1: Hier sind Katha und Max Music.

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15: In der Leipziger Innenstadt kommt es wegen einer Demonstration noch bis zum Nachmittag zu Einschränkungen und Sperrungen. Geblitzt wird in Dresden auf der Strehlener Straße stadteinwärts. Melde auch du uns Staus und Blitzer unter 0800 50 5 mal die 9.
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1: Also ich glaube, das dauert nicht mehr lange und dann kriegt die Frau irgendwie hier ein neues Weltwunder zugesprochen.
2: Ja, wirklich.
1: Taylor Swift.
2: Also die hasselt die Frau.
1: Ist wieder am Sticke, die startet. Ja. Und wenn sie irgendwas announced, dann dreht ja wirklich sich die Welt ein
2: komplett
1: kleines bisschen langsamer.
2: Mhm.
1: Es ist ein neuer Hit rausgekommen, Patient Zero. Dann hat sie aber noch gesagt, ach Leute, übrigens, ich mach mein Album nochmal neu. Also das kriegt er jetzt nochmal, aber mit vier neuen Titeln.
2: Mhm.
1: Und am Wochenende kriege ich noch einen Ehrenpreis verliehen bei den VMAs.
2: Und dann droppe ich auch noch gleichzeitig mein Musikvideo zum neuen Hit am Sonntag irgendwie auf Montag. Also das ist wirklich krass, was die Frau alles so macht.
1: Ich will dir nicht zu nahe treten, aber du bist ja auch so ein kleiner Swiftie. Ein leichter.
2: Naja.
1: So, was sind jetzt hier aber diese Gerüchte schon wieder zu Taylor Swift? Also, die steigt da nicht durch.
2: Ja, es wird jetzt wohl spekuliert, dass der Hit Patient Zero was mit einem ihrer Ex-Freunde zu tun hat. Mhm. Eventuell einer von den Jonas Brothers. Und das ist wie so eine eigentlich Message an seine ja jetzt auch Ex-Freundin oder Frau, ich bin gerade gar nicht ganz sicher,
1: ja.
2: Sophie Turner ist. Und das ist jetzt schon wieder, überleg mal, der Hit ist jetzt seit wie vielen Stunden draußen? Und die Gerüchteküche, was das zu bedeuten hat, es wird schon wieder zwischen den Zeilen gelesen, das ist schon wieder hier angefeuert. Das works crazy.
1: Also auch wenn ich mir jetzt vielleicht so ein bisschen die Swifties auf mich zerre. Aber warum macht man denn sowas? Also hat die nicht über
2: das
1: was
2: Ding
1: anderes
2: ist,
1: zu
2: sie,
1: schreiben?
2: Ja, na, aber sie, es ist halt cool, dass sie immer Messages versteckt. Und das macht natürlich Spaß, weil du willst ja auf Easter Egg-Suche gehen. Und sie liefert da schon, das muss man sagen.
1: Schreibt doch einen Hit, wie doll sie Travis Kelce liebt. Und nicht
2: das
1: über
2: hat sie ja auch schon gemacht. Im letzten Album war auch schon eine Hommage
1: ja
2: an Travis dabei, okay?
1: Taylor Swift jetzt neu für dich. Moin.
2: Moin.

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1: Teddy Swims mit Perfect Man.
2: Ja.
1: Und das ist wirklich so mal eine ganz andere Seite von ihm. Ich habe es mir heute Morgen auch schon angehört auf dem Weg zur Arbeit und das ist so sehr, sehr chilliger Vibe.
2: Ja.
1: Und was man da gut zu machen kann, ist Stehblues tanzen.
2: Ja, ich sage dir ganz ehrlich, weißt du, was meine Intention zu diesem Hit ist?
1: Mhm.
2: Das wird der neue Hochzeitshit 2026 für alle Männer, die nicht tanzen können. Du musst da nicht viel machen. So, du musst einfach nur die Mucke fühlen.
1: Ja.
2: Du nimmst deinen Lieblingsmenschen in den Arm rein.
1: Und schunkelst dich ein bisschen rum.
2: Von A nach B. Hör doch mal alleine schon das hier.
1: Mhm.
2: Das ist doch einfach nur toll.
1: Das ist auch schön. Es erwärmt auch mein Herz ein bisschen, muss ich dir sagen.
2: Ist ein großartiger Mann. Sieht aus wie ein Bär und singt wie ein Engel.
1: Und vor allem stand er da schön im weißen Anzug.
2: Jetzt Energy Sachsen. Schönen guten Morgen.

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18: Für dein perfektes Wochenende gehst du morgen zum Lady Fashion Flohmarkt auf der Galopprennbahn in Dresden. Verbring dort einen entspannten Nachmittag, schnapp deine Freunde und schlender durch die Marktstände. Das ist der ideale Spot, um gebrauchten Sachen eine zweite Chance zu geben und vielleicht genau das zu finden, wonach du schon lange gesucht hast. Dazu gönnst du dir im Biergarten leckere Drinks und Essen vom Grill. Los geht's um 11, also nichts wie hin. Was sonst noch so in deiner City geht, das findest du unter energy.de/Sachsen.
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18: Genau um 10.
20: Ich bin Daniel. Hallo. Ingmar Kleberg wächst kurz vor der Entscheidung um den deutschen Olympiabewerber die Spannung. Am frühen Nachmittag wird der Deutsche Olympische Sportbund seine Entscheidung bekannt geben. Bekommt die Region Köln-Rhein-Ruhr den Zuschlag, wäre Marc Kleberg mit seinem Kanupark dabei. Einziger Konkurrent ist München. Marc Klebergs Oberbürgermeister Carsten Schütze sagte uns:
21: Wir drücken selbstverständlich als Köln-Rhein-Ruhr alle Daumen, die wir zur Verfügung haben, weil es wäre einfach fantastisch, wenn der Kanupark Marc Kleberg als Tragungsort für Kanus bei Olympischen Spielen wird. Das ist eine Vision, die ist unglaublich. Und deswegen sind wir ganz gespannt, was in Baden-Baden entschieden wird.
20: Die SPD droht mit einer Blockade der geplanten Pflegereform. Das berichtet das ARD Hauptstadtstudio. Demnach lehnt die SPD Leistungskürzungen ab und fordert einen Deckel für den Eigenanteil von Pflegebedürftigen. Eigentlich soll die Reform am kommenden Mittwoch durchs Kabinett. Mit einem bundesweiten Aktionstag will der Deutsche Gewerkschaftsbund heute gegen Sozialkürzungen mobil machen. In 15 Großstädten gibt's Demos. Der DGB stellt sich gegen die Reformen der Bundesregierung und fordert stattdessen eine nachhaltige Wachstumsagenda. Was für Sachsens Bauern das Erntedankfest ist, sind die Fischwochen für die Lausitzer Teichwirte. Mit einem großen Fest in Rietschen werden sie heute offiziell eröffnet. Mehr von Benno Hille.
0: Die Oberlausitz ist eines der größten Teichgebiete Deutschlands. Seit Hunderten von Jahren werden hier Fische gezüchtet, darunter Karpfen, Hecht und Stör. Jeden Herbst lassen die Teichwirte ihre Gewässer ab, um die Ausbeute einzuholen, das traditionelle Abfischen. Bei den Fischwochen können Interessierte das Ganze live erleben. Es gibt Abfischaktionen zum Zuschauen, geführte Wanderungen, Fischerfeste und kulinarische Events. Die Fischwochen gehen bis Ende Oktober.
20: In der Formel 1 steht heute der große Preis von Aserbaidschan an. In Baku startet George Russell von der Pole Position ins Rennen. Sein Mercedes-Teamkollege, WM-Spitzenreiter Kimi Antonelli, landete im Qualifying nur auf Platz 16.
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18: In Leipzig und Chemnitz gerade 14 Grad, in Dresden 12. Heute scheint viel die Sonne und es bleibt komplett trocken. Bis 24 Grad geht's hoch. Morgen weiter herrlich ruhiges Herbstwetter. Sonne und Wolken im Mix. Es wird sogar noch wärmer. Und Montag, OMG, bis zu 27 Grad. Na, willkommen zurück, Hitsommer.
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18: In der Leipziger Innenstadt kommt es wegen einer Demo noch bis zum Nachmittag zu Einschränkungen und Sperrungen. In Görlitz kommt es wegen einer Veranstaltung bis 22 Uhr zu genau dem gleichen Einschränkungen und Sperrungen. Und A72, Plauen Richtung Hof, zwischen dem Dreieck Hochfranken und Hoftöpen steht ein kaputter LKW.
19: Blitzer.
18: Auf der A4 Dresden Richtung Chemnitz, zwischen Chemnitz Ost und Chemnitz Glöser und in Dresden wird geblitzt, Strehlener Straße statt einwärts. Hast du jetzt noch was gesehen? Noch ein Blitzer, vielleicht einen Stau? Dann melde dich 0800 50 und 5x9 oder schreib eine WhatsApp. Die Nummer dazu checkst du aus auf energy.de/sachsen. Dein nächstes Energy Sachsen Verkehrsupdate kommt sofort, wenn's kracht.
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18: Ach, na guten Morgen, du genießt deinen Samstag, den absolut besten Tag der Woche. Und entweder mache ich ihn doppelt nice oder wenn du noch nicht in der besten Mood bist, drehen wir die mal um. Geh mal wieder ins Kino, zu einer Special-Ausstellung, mach Wellness und noch so viel mehr. Alles, was du liebst, gewinnst du hier bis 16 Uhr for free. Nach zwei jetzt geht's los mit einer Activity fürs nächste Wochenende in Leipzig.
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Es ist Wochenende. Du hörst die Energy Sachsen Weekend Vibes und meistens ist es ja so, dass man schon eine ganze Woche mindestens aufs nächste Wochenende hinfiebert. Und dann hat man eben auch gerne schon was vor. Deswegen klärst du dir jetzt deine Tickets fürs nächste Wochenende. 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Ja, die geht wieder los. 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Über 500 Aussteller und Ausstellerinnen aus 19 Ländern mit über 300 Aktionen, Workshops und Shows. Na, was magst du am meisten? Die typischen Brettspiele? Bist ein Puzzle-Addict? Oder sammelst eher kleine Modelle? Vielleicht liebst du es auch während einer Serie zu stricken? Ein kleiner Technik-Nerd steckt in dir? Oder eben eine Sportmaus? Alles findest du hier. Und selbst wenn du dich jetzt hier nicht wiedergefunden hast, kannst du drüber schlendern und dich inspirieren lassen. Also ruf jetzt an 0351 28 98 9000 und gewinn deine 2 Tickets für die Hobbymesse Leipzig nächstes Wochenende. Selbstverständlich gibt es dort auch nice Fressstände. Energy Sachsen schickt dich hin und spielt dir jetzt den neuen Hit von Jonas Ass, Flipside. Happy Samstag!

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1: Achtung, Hot Take. Ich finde ja, die besten Messen sind bei uns im Freistaat. Und zwar in Leipzig. Du hörst Energy Sachsen und gewinnst hier deine 2 Tickets für die Hobbymesse Leipzig. Die große Freizeitmesse. Nächstes Wochenende. Und Richard aus Freiberg, du willst hin. Hi.
2: Guten Morgen, Elsie. Ich grüße dich. Ja, wir wollen mal einen Familienausflug machen und da würde sich das ja super anbieten.
1: Aha, ihr fahrt also extra nach Leipzig.
2: Ja, wir sind in Freiberg wohnhaft und so ein kleiner Familienausflug, der ist doch immer mal dabei.
1: Das stimmt. Wie lange fährt man da ungefähr?
2: Ein Stündchen.
1: Oh ja, das geht ja.
2: Ach schon, klar.
1: Und gibt's irgendwas, worauf du dich vielleicht besonders freuen würdest, wo du sehr interessiert wärst?
2: Ne, eher mal so überraschen lassen, was es alles so Neues gibt.
1: Check ich komplett.
2: Genau.
1: Check ich so dolle. Also wirklich, hier findet jeder was. Egal ob mit Vorerwartungen oder ohne. Deswegen freue ich mich. Du kriegst natürlich die Tickets.
2: Perfekt, da freuen wir uns auch. Vielen Dank.
1: Nächstes Wochenende safe und dieses auch mit dem nächsten neuen Hit bei Energy Sachsen. Kamerad, Love Sober. Hörst du natürlich bei deiner Nummer 1 für die meisten neuen Hits.

0: Always on the Run, ganz neu bei Energy Sachsen. Gerade hier, fresh in der Playlist. Und wir machen weiter mit dem neuen Hit von Mr. Z, davor Fastboy, Beautiful Life. Bleibt dran!
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0: Bis 24 Grad geht's heute hoch. Sonne, Wolken, null Regen. Ein perfekter goldener Herbsttag. Und morgen noch wärmer, weiter regenlos. Montag sogar noch mal richtig sommerlich.
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0: Da haben wir ein paar Meldungen. Und zwar einmal aus der Leipziger Innenstadt. Hier kommt es wegen der Demo noch bis zum Nachmittag zu Einschränkungen und Sperrungen. Genauso ist es auch ein bisschen schwierig durchzukommen in Görlitz. Wegen einer Veranstaltung bis 22 Uhr staut es sich hier. Und A72 Plauen Richtung Hof. Zwischen dem Dreieck Hochfranken und Hoftöpen steht ein kaputter LKW.
3: Blitzer.
0: A4 Dresden Richtung Chemnitz. Zwischen Chemnitz Ost und Chemnitz Glöser. Und in Dresden auf der Strelener Straße stadteinwärts. Hast du noch was gesehen? Stau oder Blitzer? Meld dich 0800 50 und 5x9 oder schreib eine WhatsApp. Die Nummer dazu findest du easy auf energy.de/Sachsen. Dein nächstes Energy Sachsen Verkehrsupdate kommt sofort, wenn's kracht.
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0: Sometimes I Love You von Mr. Z. Ganz neu bei Energy Sachsen und ganz neu auch im Kino. Gerade Platz 1 im Freistaat, Resident Evil. Du gewinnst jetzt deine 2 Tickets dafür und Max Music von Knallbach weiß, worum es geht.
1: Hi, ich habe ein B7. Wo genau soll das denn hin?
2: Stell dir kurz vor, du gehst zur Arbeit und hast genau einen Job. Bring dieses Paket von A nach B. Eigentlich easy, oder?
1: Entschuldigung, ich hätte ihn... Oh mein Gott. Hat jemand eine Leber bestellt?
2: Tja, außer für einen Kurierfahrer. Und dein Paket ist dann auch noch biomedizinisch. Denn genau damit beginnt der neue Resident Evil.
3: Hey, hast du Zeit für noch eine Lieferung?
1: Nein, für heute bin ich fertig.
3: Liegt nicht in der Zone, also doppelte Bezahlung.
1: Oh, kann ich machen.
2: Und aus einer stinknormalen Lieferung wird innerhalb einer Nacht ein kompletter Horroralbtraum.
4: Hier ist Michelle. Hinterlass mir eine Nachricht.
1: Hey Babe, es tut mir leid, dass vorhin die Verbindung abgebrochen ist. Es ist was passiert. Und ich kann die Polizei nicht erreichen.
2: Plötzlich geht es nicht mehr darum, ob das Paket pünktlich ankommt, sondern ob der Kurierfahrer überhaupt noch irgendwo ankommt.
5: Fuck! Alles, was in dieser Stadt passiert ist, hat sich innerhalb weniger Stunden entwickelt.
2: Neue Story, neuer Albtraum und diesmal kommt Resident Evil noch böser um die Ecke. Freu dich auf Horror, freu dich auf Action und freu dich auf extrem viel Blut.
1: Wo genau soll das jetzt hin?
3: Raccoon City General.
1: Hey, krieg ich hin.
0: Resident Evil ist neu in Sachsens Kinos und du gewinnst jetzt bei Energy Sachsen deine 2.

0: Robin Schulz mit seinem neuen Hit Take It Slow bei Energy Sachsen. Es ist zwar noch nicht mal um 11 an deinem Samstag, aber hey, wer ist noch nicht ready für Grusel? Wer ready ist, ist auf jeden Fall Ben aus Chemnitz. Du möchtest gerne deine Kinotickets haben für Resident Evil. Hi!
1: Einen wunderschönen guten Tag. Naja, Resident Evil Saga ist ja schon immer gut gewesen. Die letzten Teile fand ich nicht so klasse, weil die sind irgendwie ein bisschen sehr ausgeartet, aber dieser Teil kommt wieder so ein bisschen zum Ursprung zurück. Und ja, der macht schon Spaß.
0: Das habe ich tatsächlich auch in den Kritiken gelesen, dass alle vorherigen Versuche dieses Films eher missglückt sind, sage ich mal. Und dass der richtig knallen soll.
1: Genau. Man hat diesen Vorschau ja schon mal wieder gesehen und das ist, wie gesagt, wieder so zu einem Herrenhaus, so wie das losging. Mm. Und herrlich.
0: Absolut. Und ich hoffe, er wird dir auch genauso gut gefallen. Du kriegst natürlich die Tickets.
1: Sehr, sehr cool. Danke, danke.
0: Die Gänsehaut bereitet sich schon mal vor. Jetzt aber erstmal der nächste Hit bei Energy Sachsen. Genieß dein Wochenende.

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2: Der Herbst ist da und du weißt nicht, was du anziehen sollst? Dann wartet heute und morgen die perfekte Gelegenheit, deinen Kleiderschrank herbsttauglich zu machen. Im Abgestoppt in Dresden findet von 11 bis 18 Uhr der Vintage-Markt statt. Stöber durch Herbstjacken, Westen, Strick- und Ledersachen. Zur Steckung zwischendurch gibt's Pizza-Sandwiches, Coffee und leckere Drinks. Mucke und die Chill-Out-Areas im In- und Outdoor-Bereich sorgen zusätzlich für eine richtig cozy Stimmung für dein Weekend. Also nichts für hin und viel Spaß!
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12: Ich bin Daniel. Hallo. In Markkleeberg wächst kurz vor der Entscheidung um den deutschen Olympiabewerber die Spannung. Am frühen Nachmittag wird der Deutsche Olympische Sportbund seine Entscheidung bekannt geben. Bekommt die Region Köln-Rhein-Ruhr den Zuschlag, wäre Markkleeberg mit seinem Kanupark dabei. Einziger Konkurrent ist München. Markklebergs Oberbürgermeister Carsten Schütze sagte uns:
13: Wir drücken selbstverständlich als Köln-Rhein-Ruhr alle Daumen, die wir zur Verfügung haben, weil es wäre einfach fantastisch, wenn der Kanupark Markkleeberg als Tragungsort für Kanus Slalom bei Olympischen Spielen wird. Das ist eine Vision, die ist unglaublich. Und deswegen sind wir ganz gespannt, was in Baden-Baden entschieden wird.
12: Mit einem bundesweiten Aktionstag will der Deutsche Gewerkschaftsbund heute gegen Sozialkürzungen mobil machen. In 15 Großstädten gibt's Demos. Der DGB stellt sich gegen die Reformen der Bundesregierung und fordert stattdessen eine nachhaltige Wachstumsagenda. Die SPD droht offenbar damit, die geplante Pflegereform im Kabinett zu blockieren. Laut ARD-Hauptstadtstudio lehnt sie Leistungskürzungen ab und fordert weitere Verhandlungen mit der Union. Gisa Weber berichtet.
14: SPD-Generalsekretär Klüssendorf warnt demnach vor massiven Kürzungen für Pflegebedürftige und Angehörige. Seine Partei fordert stattdessen einen Deckel für die selbstgetragenen Pflegekosten. Damit sollen Familien finanziell entlastet werden. Für Montag sind den Angaben zufolge weitere Gespräche geplant. Gesundheitsminister Linnemann will seinen Gesetzentwurf am Mittwoch ins Kabinett bringen.
12: Die USA und China wollen eine Art rotes Telefon für KI-Zwischenfälle einrichten. Außerdem haben beide Länder vereinbart, sich stärker über Chancen und Risiken der Technologie auszutauschen. US-Präsident Trump bleibt aber bei seiner Linie, schärfere Regeln für KI-Entwicklung will er nicht. Und noch zur Formel 1. Da steigt heute der große Preis von Aserbaidschan. Von der Pole Position startet in Baku George Russell im Mercedes. Die Startplätze 2 und 3 sicherten sich Charles Leclerc im Ferrari und Oscar Piastri im McLaren.
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15: In Torgau und Zwickau hast du 15 Grad, in Görlitz gerade 14. Heute ist es sonnig, herrlich, 24 Grad maximal. Dein Regenschirm bleibt zu Hause. Morgen nochmal paar Grad on top, weiter Sonne und am Montag ganze 27 Grad möglich. 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
15: In der Leipziger Innenstadt kommt es wegen einer Demo noch bis zum Nachmittag zu Einschränkungen und Sperrungen. Genauso eingeschränkt bist du in Görlitz heute wegen einer Veranstaltung bis 22 Uhr. Und A72 Plauen Richtung Hof. Zwischen dem Dreieck Hochfranken und Hof Töpen ist ein LKW auf der rechten Spur und dem Standstreifen liegen geblieben.
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15: A4 Dresden Richtung Chemnitz, zwischen Chemnitz Ost und Chemnitz Glöser. In Bad Düben auf der B2 Leipziger Straße statt auswärts wird geblitzt. Danke Diana fürs Durchgeben. Und in Dresden Strehlener Straße statt einwärts. Auch hier noch ein Blitzer. Hast du noch was gesehen? Vielleicht auch noch mal einen Stau? Dann melde dich 0800 50 und 5x9 oder schreib eine WhatsApp. Die Nummer dazu findest du auf energy.de/sachsen. Dein nächstes Energy Sachsen Verkehrsupdate kommt sofort, wenn's kracht.
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15: Ein Samstag ist einfach nur fantastisch, denn den gestaltest du im besten Fall komplett selbst. Also lange ausschlafen, lange aufbleiben, Leute einladen, irgendwo hingehen. Ganz egal, Hauptsache du hast eine geile Zeit. Und die kriegst du auf jeden Fall, wenn du Energy Sachsen hörst. Machst also schon mal die Hälfte richtig. Nach 2 Hits gewinnst du hier 2 fette Tickets für eine wundervolle Ausstellung in Dresden. Die gehört wirklich in die Kategorie, muss man mal gesehen haben. Also bleib dran.
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0: brauchst ein Highlight für dein Wochenende? Willst du vielleicht mal einen Lieblingsmenschen beeindrucken oder Omi mal was ganz Besonderes schenken? I got you. 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Die faszinierende Story des tragischsten Schiffsunglücks der Welt. Und genau deswegen auch heute noch relevant. Kriegst am Eingang die Bordkarte eines damals tatsächlichen Passagiers und erlebst eine Ausstellung mit modernster Technologie, krassen 360-Grad-Projektionen, Nachbildungen, Artefakte. Du fühlst dich da echt wie selbst auf der Titanic.
1: Wow.
0: Virtual Reality gibt's aber auch noch on top. 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Dazu jetzt der ganz neue Hit von Alex Warren, Emerald Eyes, bei deiner Nummer 1 für die meisten neuen Hits.

0: wirklich, also jetzt mal ernsthafte Frage, gibt es wirklich jemanden, der Titanic nicht kennt? Also egal, ob wir vom Film reden oder eben von der echten Geschichte. Energy Sachsen schickt dich zur Ausstellung nach Dresden ins Erlwein Forum zur echten Geschichte. Wie wurde die Titanic gebaut? Wie sah es da drauf aus? Der Untergang und die tatsächlich an Bord gewesenen Passagiere. Anna aus Wilsdruf, du möchtest 2 Tickets dafür haben. Hi!
1: Hallo Elsie! Wir haben uns das schon ganz lange vorgenommen, auch als das noch in Leipzig war, und wir haben es aber zeitlich nie geschafft. Und das ist noch so ein Ding auf der To-Do-Liste.
0: Das kann ich so gut nachvollziehen. Als ich davon gehört habe, war ich auch gleich sehr hellhörig und war so, aha, ja, aha, das gucke ich mir mal an. Und ich muss ehrlich sagen, ich glaube, ich war selten in einer Ausstellung, wo mir

0: oft der Mund offen stehen geblieben ist.
1: Oh, okay, gut.
0: Deswegen, Anne, du kriegst natürlich die Tickets. Viel Spaß bei der Ausstellung Titanic, eine immersive Reise.
1: Oh, ich freue mich. Vielen Dank.
0: Sehr gerne. Ich hoffe, es wird euch genauso gut gefallen wie mir oder wie ihr euch es vorstellt.
1: Ich bin überzeugt, ja.
0: Über 100 Jahre ist das Ganze schon her und immer noch so präsent. Toll. Jetzt der neue Hit von Christy Serrani, Good Old Days bei Energy Sachsen. Hit

0: Energy Sachsen läuft. Es ist Samstag, du hörst die meisten Hits und die meiste Musik. Gleich geht's genau damit hier auch weiter. Der neue von Cat's Eye in der Playlist. Davor noch Katy Perry mit Watch It Burn. Und natürlich Gewinne. Bleib dran.
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0: Die Sonnenbrille auf der Nase, leichtes Jäckchen drüber, passt. Sonnige 24 Grad heute und morgen noch ein Ticken wärmer. Weiter kein Regen.
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0: In der Leipziger Innenstadt kommt es heute wegen der Demo bis zum Nachmittag zu Einschränkungen und Sperrungen. Bist du hier also in der Nähe unterwegs, umfährst du die City am besten. Genauso auch in Görlitz wegen einer Veranstaltung bis 22 Uhr Einschränkungen. A72, Plauen Richtung Hof, zwischen dem Dreieck Hochfranken und Hoftöpen ist ein LKW auf der rechten Spur und dem Standstreifen liegen geblieben. Und Achtung, Fuß vom Gas.
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0: Stehen auf der A4, Dresden Richtung Chemnitz, zwischen Chemnitz Ost und Chemnitz Glöser. In Bad Düben wird geblitzt, B2 Leipziger Straße statt auswärts und in Dresden auf der Strehlener Straße statt einwärts. Hast du noch was gesehen? Stau oder Blitzer? Meld dich 0800 50 und 5x9 oder schreib eine WhatsApp. Die Nummer dazu checkst du aus auf energy.de/Sachsen. Dein nächstes Energy Sachsen Verkehrsupdate kommt sofort, wenn's kracht.
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0: Cat's Eye mit Animal. Neu bei Energy Sachsen. An deinem Wochenende knallt die Sonne, das Wetter ist herrlich im Freistaat. Aber trotzdem, so spät abends mal auf der Couch chillen und wieder was glotzen, das geht doch immer. Dafür habe ich jede Woche die passenden Tipps.
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0: Bei mir bekommst du alle Infos rund um Streamen und was auf deiner Watchlist nicht fehlen darf. Da gibt's wieder richtig nice Stuff. Die wohl erschreckendste Serie auf Netflix hat jetzt einen vierten Teil. Die Monsterreihe mit Dahmer, den Menendez-Brüdern und Gene wurde um eine Frau erweitert. Lizzie Borden. Finde ich super, dass endlich eine Frau im Fokus steht. Aber nicht so super, weshalb? Aufgewachsen in einem sehr strengen viktorianischen Zuhause, soll sie ihre Eltern mit zahlreichen Axtschlägen getötet haben.
2: Deine Eltern und die Art, wie sie dich behandeln. Sie verdienen es. Nur überlass mir den ersten Schlag.
0: Du cravest Romantik mit bisschen Action? Ich lieb sowas ja. Und Drawn Together auf Prime Video gibt dir genau das. Der Film basiert auf einem Roman, in dem eine junge Frau entführt wird. Nach ihrer Freilassung engagiert ihr Vater einen Bodyguard und zwischen den beiden entsteht eine gefährliche Anziehungskraft. Verboten spicy, hotte Besetzung. Und wenn du es feierst, habe ich doppelt gute Nachrichten. Ein zweiter Teil soll bereits abgedreht sein.
2: Ich habe dich lieb gewonnen. Ob es dir gefällt oder nicht.
0: Und noch eine News für alle, die den Kultfilm Wie werde ich ihn los in 10 Tagen feiern. Eine Fortsetzung ist offiziell bei Paramount in Arbeit. Ja, über 20 Jahre ist es ja, dass der Männervertreiben-Artikel geschrieben werden sollte und Hauptdarstellerin Kate Hudson ist jetzt wohl als Produzentin dabei. Safe Infos zur Story gibt's noch nicht, aber scheinbar die Idee, das Paar als Eltern zu zeigen.
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Worshipping the Sun. Ganz neuer Hit von Moskenna bei Energy Sachsen. Und sag mal, hast du schon mal in einem Film oder einer Serie was gesehen, wo du dachtest, das will ich auch? Elzi hier für dich am Samstag. Und ich hab's zumindest nicht selten, dass ich ein Outfit-Piece übel feiere oder die Handyhülle des Main-Characters geil finde. Ja, und auf Pause drücken, selbst danach im Internet suchen, das brauchst du bald nicht mehr. Amazon baut die Shopping-Funktion aus. Mit Shop the Show bei Prime Video wird's maximal easy. Gibt bald einen neuen Shop-Tab. Direkt im Player mit Bilderkennung, Shop the Scene und auf unterstützten Geräten klickst du nur auf den Pfeil nach oben auf der Fernbedienung. Zack, siehst du die passenden Produkte zur aktuellen Szene. Crazy. Gerade geht's nur in den USA, aber das kommt. Ich find's echt geil, aber fast schon erschreckend modern. Unsere Hits, die im Moment laufen, kannst du by the way auch immer auf energy.de/Sachsen sehen. Also wenn du mal einen Titel wissen willst. Oder ich sag ihn dir einfach. Jetzt Taylor Swift mit Opelite. Hab ein schönes Wochenende.

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2: Deinen Samstagabend in Dresden lässt du dir heute mal so richtig von geilen Beats und Good Vibes versüßen. Denn genau das gibt's bei der Alles Disco im Downtown. Egal auf was für Mucke du stehst, hier findest du auf drei Floors definitiv dein Place to be für den Abend. Ab 22 Uhr gehst du auf dem Dancefloor richtig zu Club-Sounds, Techno oder 2000er ab. Außerdem genießt du in den Dancepausen noch ein paar kühle Drinks an der Bar. Ganz viel Spaß und einen schönen Abend dir. 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

0: So ein geiler neuer Hit. R&B Ring My Bell bei Energy Sachsen. Ah, den könnte ich wirklich auf Dauerschleife aktuell hören. Und du hörst ihn hier bei deiner Nummer 1 für die meisten neuen Hits. Gleich geht's hier weiter mit dem neuen von Flo. Davor noch Ügel, Moving to the Sun. Also, bleibt dran.
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11: Kurz vor 12.
12: Ich bin Daniel. Hallo. Kurz vor der Entscheidung um den deutschen Olympiabewerber wächst in Marc Leeberg die Spannung. Am frühen Nachmittag gibt der Deutsche Olympische Sportbund seine Entscheidung bekannt. Bekommt die Region Köln-Rhein-Ruhr den Zuschlag, ist Marc Leeberg mit dem Kanupark dabei. Einziger Konkurrent ist München. Mit einem bundesweiten Aktionstag will der Deutsche Gewerkschaftsbund heute gegen die geplanten Sozialreformen mobil machen. In 15 Großstädten gibt's Demos, darunter Berlin, Hamburg, Kiel, Leipzig, Magdeburg, Erfurt und Stuttgart. DGB-Chefin Jasmin Fahimi ist zwar grundsätzlich für Reformen, aber gegen reine Sparmaßnahmen und Kürzungen. Sie sagte im ZDF:
13: Vor allem geht es aber darum, dass wir unsere Arbeitsplätze erhalten, dass wir innovative Standorte nach vorne bringen und dafür brauchen wir einen starken EU-Binnenmarkt, und Verunsicherung der Beschäftigten heißt auch Verunsicherung der Kaufkraft. Das ist also auch ökonomisch Unsinn.
12: Die USA und China wollen eine Art rotes Telefon für KI-Zwischenfälle einrichten. Außerdem haben beide Länder vereinbart, sich stärker über Chancen und Risiken der Technologie auszutauschen. Mehr von Tim Pritztrop.
14: UN-Generalsekretär Guterres hatte das vorgeschlagen. US-Präsident Trump hat aber auch schon klar gemacht, dass er keine schärferen Regeln für KI-Entwicklung will. Deutschlands Digitalminister Wildberger hat sich unterdessen für bessere internationale Zusammenarbeit in Sachen KI-Regulierung ausgesprochen. In den Funke-Zeitungen nennt er die internationale Atomenergiebehörde als Vorbild. Außerdem will er KI-Unternehmen stärker in die Pflicht nehmen. Sie würden Verantwortung dafür tragen, dass ihre Produkte nicht gefährlich werden.
12: Im Erzgebirge geht am Wochenende das Wanderfestival Eurorando zu Ende. Zwischen Oberwiesenthal und dem tschechischen Gottesgab steigt am Nachmittag ein Festumzug. Anschließend eine traditionelle Bergparade. Direkt an der Grenze wird ein neues Monument eingeweiht, das für die Verbundenheit in der Region steht. In der Formel 1 steht heute der große Preis von Aserbaidschan an. In Baku startet George Russell von der Pole Position ins Rennen. Sein Mercedes-Teamkollege WM-Spitzenreiter Kimi Antonelli landete im Qualifying nur auf Platz 16.
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11: In Leipzig und Bautzen hast du gerade 19 Grad, im Plauen 18. Es geht noch hoch bis 24 Grad maximal. Sonne scheint, ein paar Wolken dazu und sonst nichts. Nicht mal krasser Wind, kein Tröpfchen Regen, einfach herrlich. Morgen zum Sonntag ähnlich, sogar noch ein Ticken wärmer. Und am Montag, ey, ich dachte vorhin, mein Schwein pfeift, bis zu 27 Grad.
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11: In der Leipziger Innenstadt kommt es wegen der Demo heute bis zum Nachmittag zu Einschränkungen und Sperrungen. Und in Görlitz ebenfalls wegen der Veranstaltung bis 22 Uhr sogar zu Einschränkungen. Ansonsten nichts los auf den Straßen, nur Fuß vom Gas.
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11: Und zwar in oder auf der A4 Dresden Richtung Chemnitz, zwischen Chemnitz Ost und Chemnitz Glöser. In Bad Düben B2 Leipziger Straße statt auswärts steht ein Blitzer und auch in Dresden auf der Strillener Straße statt einwärts. Hast du noch was gesehen? Stau oder Blitzer? Meld dich 0800 50 und 5x9 oder schick eine WhatsApp rum. Die Nummer dazu checkst du aus auf energy.de/Sachsen. Dein nächstes Energy Sachsen Verkehrsupdate kommt sofort, wenn's kracht.
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11: Es ist Samstag, der beste Tag der Woche. Ich sag's immer wieder und mein es halt auch so. Du machst dir deine Freetime zur besten, die nur geht. Und selbst wenn du noch mal ackern musst, hey, ich bin doch mit am Start. Spiele zur Mut, Boost, eine kleine Hitportion. Gleich geht's weiter. Und du gewinnst auch noch für heute fette Open-Air-Tickets in Leipzig. Bleib dran.
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Samstag, der Partytag, kann man nicht anders sagen. Und deswegen gewinnst du hier Gästelistenplätze bei mir. Energy Sachsen Weekend Vibes schickt dich zum Dancen. Und zwar beim Burning Bird Biergarten Open Air im Herr Kautzig, Leipzig. Heute Nachmittag. 16 Uhr geht's los. Die ganze Nacht wird durchgefeiert. Und Kira aus Leipzig hat deswegen instant angerufen und sich plus 1 Plätze gesichert. Na, herzlichen Glückwunsch und ganz viel Spaß heute Abend. Vielleicht ist ja auch ein Remix vom nächsten Hit dabei. Nico Santos, Why Don't You Stay? Könnte ich mir so ein bisschen House-Techno-mäßig auch vorstellen. Energy Sachsen läuft.

0: Happy Samstag mit den Energy Sachsen Weekend Vibes. Gleich für dich der ganz neue Hit von Michael Schulte, davor noch Topic und Becky G. Sorry Puppy. Bleib dran.
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0: Es macht ja instant happy, wenn du aus dem Fenster schaust und die Sonne scheint. Deswegen kannst du ganz beruhigt auch rausgehen. 24 Grad heute maximal, kein Regen. Die Sonne wechselt sich nur mit ein paar Wolken ab. Auch morgen herrlich weiter angenehm, eigentlich schon richtig warm. Und am Montag wird sogar richtig hot. Da grenzen wir fast an den 30 Grad. Ja, es klingt verrückt, aber 27 stehen aktuell maximal drin.
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0: In der Leipziger Innenstadt kommt es wegen einer Demo noch bis zum Nachmittag zu Einschränkungen. Und in Görlitz kommt es wegen einer Veranstaltung heute bis 22 Uhr zu kurzfristigen Sperrungen. A72, Zwickau Richtung Chemnitz. Zwischen Zwickau Ost und Hartenstein ist ein LKW liegen geblieben. Und Achtung!
2: Blitzer
0: stehen auf der A4 Dresden Richtung Chemnitz, zwischen Chemnitz Ost und Chemnitz Glösa. In Bad Düben B2 Leipziger Straße stadtauswärts. Nochmal danke an Diana fürs Durchgeben. Und in Dresden Blitzer auf der Strehlener Straße stadteinwärts. Hast du noch was gesehen? Stau oder Blitzer? Meld dich 0800 50 und 5x9 oder schreib eine WhatsApp. Die Nummer dazu findest du easy auf energy.de/Sachsen. Dein nächstes Energy Sachsen Verkehrsupdate kommt sofort, wenn's kracht.
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Michael Schulte mit seinem neuen Hit Lovesick bei Energy Sachsen. Ich wünsche dir einen ganz fantastischen Samstag, ein herzliches Weekend und trotzdem liegst du safe mindestens einmal auf der Couch. Vielleicht bist du immer noch eine dieser Personen, die sich das ein oder andere Streaming-Abo schnurren. Ich, by the way, auch. Und wenn man mal wieder auf dem Fernseher rausgeflogen ist, gab es manchmal noch die Option, weil die App auf dem Handy geht, über Airplay einfach zu spiegeln. Was auf deinem Handy läuft, jetzt auf dem TV. Aber Netflix unterstützt das Ganze schon lange nicht. Da wird dann einfach Fehler angezeigt und jetzt zieht Disney Plus in Deutschland nach. Schade, kam mir da immer wie ein Fuchs vor, aber scheinbar hatten viele die Idee und die Dienste wollen ja Kohle machen. Die meisten nur nichts. Und die meiste Musik hörst du hier zum Glück for free. Ob über Radio oder Web, ist uns dabei völlig egal. Jetzt also der nächste von Holly Humberstone in der Playlist bei Energy Sachsen.

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2: Die Outdoor-Season, die ist vorbei und so langsam müssen wir uns von den Open-Air-Partys verabschieden. Die Salopp in Dresden dreht aber noch einmal richtig auf und feiert den Saisonabschluss. Ab 21 Uhr dancest du Indoor zu Disco, Charts, Classics und Housebeats richtig ab. Und auch draußen gibt's fette Beats auf die Ohren bei der Silent Disco. Dazu günstige kühle Drinks und dann wird die Salopp würdig für dieses Jahr verabschiedet. Ich wünsche dir viel Spaß beim Abfeiern und natürlich einen richtig geilen Abend.
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0: The Weeknd mit einem nicen Hit an deinem Weeknd. Energy Sachsen läuft. Es ist gleich um eins und du kriegst hier den ganz neuen Hit von Harry Styles in der Playlist und auch noch Aparté von Rosé und Bruno Mars. Gleich.
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13: Ich bin Daniel, hallo. Sachsens Olympia-Hoffnungen liegen heute voll und ganz auf Markkleeberg. Der dortige Kanupark ist Teil der Bewerbung der Region Köln-Rhein-Ruhr. Die konkurriert mit München um die deutsche Olympia-Bewerbung für 2036, 40 oder 44. Am Nachmittag entscheidet der DOSB, wer den Zuschlag bekommt. Markklebergs Oberbürgermeister Carsten Schütze sagte uns:
14: Olympische Spiele im Kanupark Markkleeberg bedeuten für die ganze Region einen positiven Effekt. Man möge sich vorstellen, die Wettkämpfe international weltweit im Fernsehen übertragen finden statt. Wir begrüßen hier Sportlerinnen und Sportler aus aller Welt. Das ist eine tolle Vision und dafür muss man einfach brennen.
13: Die SPD droht offenbar damit, die geplante Pflegereform im Kabinett zu blockieren. Laut ARD-Hauptstadtstudio lehnt sie Leistungskürzungen ab und fordert weitere Verhandlungen mit der Union. Gisa Weber berichtet.
15: SPD-Generalsekretär Klüssendorf warnt demnach vor massiven Kürzungen für Pflegebedürftige und Angehörige. Seine Partei fordert stattdessen einen Deckel für die selbstgetragenen Pflegekosten. Damit sollen Familien finanziell entlastet werden. Für Montag sind den Angaben zufolge weitere Gespräche geplant. Gesundheitsminister Linnemann will seinen Gesetzentwurf am Mittwoch ins Kabinett bringen.
13: Mit einem bundesweiten Aktionstag will der Deutsche Gewerkschaftsbund heute gegen Sozialkürzungen mobil machen. In 15 Großstädten gibt's Demos. Der DGB stellt sich gegen die Reformen der Bundesregierung und fordert stattdessen eine nachhaltige Wachstumsagenda. Die Rentner in Deutschland können sich offenbar auf ein sattes Rentenplus im kommenden Jahr freuen. Experten rechnen in der Bild-Zeitung mit einem Anstieg um 4,7%. Der Grund: Löhne und Gehälter sind vergleichsweise stark gestiegen. Schon wieder hat sich eine KI selbstständig gemacht. Diesmal sind auch Nutzer direkt betroffen. Laut OpenAI haben KI-Agenten mehr als 50 Bilder von Chat-GPT-Usern veröffentlicht. Die Daten wurden mittlerweile wieder gelöscht. Außerdem sollen KI-Agenten auf Daten von US-Behörden zugegriffen haben.
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0: Wir haben in Weißwasser gerade 21 Grad, in Zittau und Zwickau sind es ca. 20 und es geht noch ein bisschen nach oben, 24 Grad heute maximal. Die Sonne scheint, versteckt sich nur ab und zu hinter ein paar Wolken, Regen bleibt aus. Auch morgen herrliches goldener Herbstwetter, also wirklich wieder super warm. Montag. Ganz verrückt. Montag bis zu 27 Grad sogar drin.
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0: In der Leipziger Innenstadt kommt es wegen der Demo heute noch bis zum Nachmittag zu Einschränkungen und Sperrungen. In Görlitz kommst du außerdem schlecht voran, in der Innenstadt wegen der Veranstaltung bis 22 Uhr. Ansonsten A72, Zwickau Richtung Chemnitz, zwischen Zwickau Ost und Hartenstein liegt immer noch der LKW und Blitzer haben wir auch.
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0: Auf der A4 Dresden Richtung Chemnitz, zwischen Chemnitz Ost und Chemnitz Glöser. In Chemnitz auf der Annaberger Straße stadteinwärts. Vielen Dank Christopher fürs Durchgeben. In Bad Düben auf der B2 Leipziger Straße stadtauswärts. Und in Dresden wird geblitzt, Strehlener Straße stadteinwärts. Hast du noch was gesehen? Stau oder Blitzer? Meld dich 0800 50 und 5x9 oder schreib eine WhatsApp. Die Nummer dazu checkst du aus auf energy.de/Sachsen. Dein nächstes Energy Sachsen Verkehrsupdate kommt sofort, wenn's kracht.
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0: Na, hast du das Mittagessen schon gegessen oder bist du eben erst so richtig in den Tag gestartet? Es ist kurz nach 1 an deinem Samstag. Ich wünsche dir ein schickes Wochenende und genau das ist es ja auch. Wochenende bei jedem anders. Du gestaltest deinen Tag ganz nach deinen Bedürfnissen. Und das Gute ist, egal wie du ihn machst, du gewinnst nebenbei easy bei mir. Bis 16 Uhr knall ich dir alles raus, was dein Wochenende noch besser macht. Und nach 2 Hits geht's um Wellness.
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Der Sommer ist eigentlich vorbei, müssen wir einfach ehrlich sein. Aber das Sommergefühl holst du dir jetzt zurück. Du hörst die Energy Sachsen Weekend Vibes und gewinnst 2 Tickets für die Spreewald-Therme Borg. Ah, oh, Sommer, Sonne, Thermenzeit. Ja, das geht auch im Herbst. Easy. Urlaub wie ein Tag am Meer geht selbstverständlich im Sole-Thermalbad. Das gibt's nur bei uns im Spreewald. Herrlich gemütliche Atmosphäre, modernes Ambiente, Ruhe und Wärme. Genau das, was du brauchst, um einfach mal abzuschalten. Hier gibt es 6 Innen- und ein Außenbecken. Viele Möglichkeiten zur Entspannung oder auch ein bisschen Action. Besonderes Highlight ist aber der Saunagarten. Hier gibt's ganze 7 Saunen mit verschiedensten Ausstattungen, Aufgüssen und natürlich Temperaturen. Sogar eine Saunabar steht da bereit. Wow! Also ruf jetzt an, gewinn 2 Tickets für die Spreewald-Therme Borg und genießt Peak-Entspannung. 0351 28 98 9000. Während du anrufst, der nächste neue Hit, You Not Us mit Flipside. 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

0: einfach mal wieder genießen, weil du es dir verdient hast. Die Energy Sachsen Weekend Vibes schicken dich in die Spreewald-Therme Burg. Zwei Tickets möchte Marleen aus Leipzig haben. Hi!
1: Hallöchen! Genau, und zwar war ich da als Kind schon mal und ich fand es immer ganz toll. Und ich würde es gerne einfach meinem Partner auch mal zeigen und einfach mal ein bisschen rauskommen und entspannen.
0: Ah, wie toll. Bist du eher so eine kleine Wasserratte oder Saunagängerin?
1: Auf jeden Fall Wasser.
0: Geil, geil. Aber selbst wenn du was anderes ausprobieren willst, du hast die Wahl, du kriegst die Tickets. Herzlichen Glückwunsch.
1: Supi, vielen lieben Dank. Ich freue mich.
0: Herrlich. Nächste To-Do am Wochenende abgehakt. Bei Elzi gewinnen. Dazu jetzt der neue Hit von Miley Cyrus bei Energy Sachsen. Bass Persuades. 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Let's go.

0: Energy Sachsen läuft. Es ist Samstag. Und du bekommst hier die meisten Hits, die meiste Musik. Gleich von Kamrat, davor noch Teddy Swims, Mr. Know-It-All. Also, bleib dran!
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0: Einfach nur wunderbar. Wenn du heute was draußen unternehmen willst, spazieren willst, nochmal in irgendeinen Freisitz, ja, vielleicht dann doch noch mit Jacke. Aber 24 Grad und Sonnenschein bestehen heute in deinem Samstag bis zum Abend. Und morgen zum Sonntag weiter herrlich warm, Sonne ohne Ende, kein Regen. Montag wird sogar richtig hot. Also wir reden hier von bis zu 27 Grad. Meine ich komplett ernst.
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0: In der Leipziger Innenstadt kommt es immer noch wegen einer Demo bis zum Nachmittag zu Einschränkungen und Sperrungen. Auch in Görlitz kommst du in der Innenstadt schlecht voran. Hier ist eine Veranstaltung bis 22 Uhr. Willst du schnell sein, umfährst du die City am besten. A72, Zwickau Richtung Chemnitz. Zwischen Zwickau Ost und Hartenstein ist ein LKW liegen geblieben. Hier liegen Gegenstände auf der Straße. Und Achtung,
5: Blitzer.
0: Auf der A4, Dresden Richtung Chemnitz. Zwischen Chemnitz und Chemnitz-Glöser, in Chemnitz auf der Annaberger Straße stadteinwärts und in Bad Düben steht ein Blitzer auf der B2 Leipziger Straße stadtauswärts. Hast du noch was gesehen? Stau oder Blitzer? Meld dich 0800 50 und 5x9 oder schreib eine WhatsApp. Die Nummer dazu checkst du aus auf energy.de/Sachsen. Dein nächstes Energy Sachsen Verkehrsupdate kommt sofort, wenn's kracht.
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Kamrad mit seinem neuen Hit Love Sober bei Energy Sachsen. Und nur noch 2 Wochen hast du Zeit. 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

Robin Schulz mit Take It Slow, ganz neu bei Energy Sachsen. Es sind die letzten zwei Wochen, in denen du im Kunstkraftwerk Leipzig Viva Frida Kahlo Immersive Experience sehen kannst. Und Bea aus Dresden hat's gehört, zwei Tickets gehören damit offiziell dir. Ich wünsche dir ganz viel Spaß bei der Ausstellung. Mich wird man, by the way, die nächsten Tage dort auch nochmal sehen. Es ist wirklich einfach zu nice. Und genau deswegen gewinnst du hier sowas LC-approvedes Specials, um dein Wochenende aufzupeppen. Nur bei den Energy Sachsen Weekend Vibes.

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2: Für dein perfektes Wochenende gehst du morgen zum Lady Fashion Flohmarkt auf der Galopprennbahn in Dresden. Verbring dort einen entspannten Nachmittag, schnapp deine Freunde und schlender durch die Marktstände. Das ist der ideale Spot, um gebrauchten Sachen eine zweite Chance zu geben und vielleicht genau das zu finden, wonach du schon lange gesucht hast. Dazu gönnst du dir im Biergarten leckere Drinks und Essen vom Grill. Los geht's um 11, also nichts wie hin. Was sonst noch so in deiner City geht, das findest du unter energy.de/Sachsen.
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1: Jetzt Gracie Abrams.

0: Der ganz neue Hit von Gracie Abrams, Look at My Life bei Energy Sachsen. Mach dir ein ganz entspanntes Wochenende und freu dich gleich auf die nächsten Hits in der Playlist. Moskenna hat was Neues gedroppt, hörst du gleich. Davor aber noch Alex Warren mit Fever Dream. Also bleib dran.
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0: Gleich um 2.
15: Ich bin Imme. Hallo. Aus einem Vierkampf ist ein Duell geworden. Heute entscheidet sich, wen Deutschland ins Rennen um Olympia schickt. Als leichter Favorit gilt die Bewerbung aus München, Colin Mock, oder?
16: Ja, die war von einer Kommission des Deutschen Olympischen Sportbunds als geeignetste eingestuft worden, aber nur ganz knapp vorm Konkurrenten, dem Verbund Köln-Rhein-Ruhr. Berlin hatte sich nach dieser Bewertung zurückgezogen, Hamburg ist schon länger raus. Gewählt wird von den Mitgliedern des DOSB, das sind Verbände wie der DFB oder der Deutsche Leichtathletikverband. Es geht um die Olympischen und Paralympischen Sommerspiele 2036, 40 und 44.
15: In mehreren Städten in Deutschland laufen Demos gegen geplante Einschnitte bei Krankenversicherung, Pflege und Rente, etwa in Hamburg, Berlin, Leipzig und Stuttgart. Dazu hat der Deutsche Gewerkschaftsbund aufgerufen. Unter dem Motto hart verdient wollen die Gewerkschaften sich gegen die Reform der Bundesregierung stellen und ein Zeichen setzen für sichere Jobs, gute Arbeitsbedingungen und den Schutz von Arbeitnehmerrechten. Ausländische Abschlüsse in medizinischen Berufen sollen schneller anerkannt werden. Das fordert die Deutsche Krankenhausgesellschaft. Vorstandschefin Neumeier sagte der Augsburger Allgemeinen, ohne diese Fachkräfte wäre die Gesundheitsversorgung in Deutschland spürbar eingeschränkt. Wie laufen die Arbeiten auf einer Autobahnbaustelle ab und wie arbeitet der Winterdienst? Darum geht's morgen beim Tag der Autobahn in Sachsen. Die Autobahn GmbH lädt zum Familientag ein in die Autobahnmeisterei Döbeln. Besucher bekommen einen Blick hinter die Kulissen und dürfen sogar mit einem Hubsteiger mitfahren. Weiter sagt Sprecherin Julia Grotian.
17: Wir geben auch Einblick in das Jobangebot der Autobahn GmbH. In unserer Meisterei arbeiten ja viele Straßenwärter, die an diesem Tag ihre Arbeit vorstellen, aber wir informieren auch zu anderen Stellen bei der Autobahn GmbH des Bundes.
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0: In Plauen und Görlitz hast du gerade 18 Grad, in der Main City Dresden sind es 20. Außerdem geht es bis 24 Grad heute noch hoch. Kein Regen, nur Sonne mit Wolken im Wechsel. Und am Montag tatsächlich stehen aktuell im Freistaat bis zu 27 Grad drin. Na mal gucken, ob das auch so wird. Crazy.
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0: In der Leipziger Innenstadt kommt es heute immer noch wegen einer Demo bis zum Nachmittag zu Einschränkungen. Und in Görlitz kommt es wegen der Veranstaltung bis 22 Uhr zu kurzfristigen Sperrungen. Außerdem A72 Zwickau Richtung Chemnitz. Zwischen Zwickau Ost und Hartenstein ist ein LKW liegen geblieben. Hier liegen noch Gegenstände auf der Straße, also fahr schön vorsichtig.
14: Blitzer.
0: In Leipzig, Miltitzer Straße beidseitig, in Chemnitz auf der Annaberger Straße stadteinwärts und in Bad Düben auf der B2 Leipziger Straße stadtauswärts. Hast du noch was gesehen? Stau oder Blitzer? Dann melde dich 0800 50 und 5x9 oder schreib easy in die WhatsApp. Die Nummer dazu checkst du aus auf energy.de/sachsen. Dein nächstes Energy Sachsen Verkehrsupdate kommt sofort, wenn's kracht.
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0: Es ist Samstag, der beste Tag der Woche. Man kann es nicht genug betonen. Wirklich. Es ist gerade kurz nach 2. Du kommst vielleicht zurück vom Wochenendeinkauf oder auf dem Weg zum Kaffee trinken. Ach, herrlich. Einfach die Freetime genießen und nebenbei easy gewinnen, indem du Radio hörst. Die meisten neuen Hits, die meiste Musik und zwischendurch immer was Geiles gewinnen. Nach 2 Hits. Eine ganz special Ausstellung bei uns in Chemnitz.
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musstest du ein ganz schönes Stück fahren, um zu so einer Ausstellung zu kommen. Jetzt ist sie bei uns in Chemnitz. Energy Sachsen hier. Und du gewinnst 2 Tickets für die Körperwelten der Tiere. Körperwelten hat schon so viele Menschen begeistert. Und jetzt ist Chemnitz als Ausstellungsort dran. Über 100 einzigartige Tierexponate. Von der klitzekleinen Maus bis zur langen Giraffe. Alles in der Markthalle Chemnitz. Ich weiß, kann vielleicht nicht jeder ab, denn hier geht's um das geheimnisvolle Innenleben. Ohne Federn, Fell oder Haut. Du siehst also im allerwahrsten Sinne, was Tiere leben, atmen, wie sie laufen, schwimmen und fliegen können, was sie fühlen lässt. Es ist so echt, dass es fast schon unecht wirkt. Und absolutes Special ist die Elefantenkuh Samba. 6 Meter lang und 3,5 Meter hoch. Das gewaltigste Lebewesen, das je plastiniert wurde. Ruf jetzt an und gewinn 2 Tickets für Körperwelten der Tiere. 0351 28 98 9000. Dazu jetzt der neue Hit von Moskenna, Worshipping.

0: typisch, aber genau deswegen so beeindruckend. Energy Sachsen läuft und du gewinnst 2 Tickets für Körperwelten der Tiere bei uns in Chemnitz. Nicole aus Leipzig, du würdest scheinbar extra hinfahren. Hi.
1: Hi, Elsie. Ja, das würde ich gerne machen wollen, das ist richtig.
0: Was interessiert dich daran?
1: Ach, es ist bestimmt interessant, die Tiere mal zu sehen, wie sie von innen aussehen, wie so ein Tier überhaupt aufgebaut ist. Und ich wollte das gerne vom Menschen auch mal sehen, aber das habe ich verpasst. Und da dachte ich mir, Tierwelten klingt auch interessant.
0: Absolut. Und die Tickets sind gar nicht mal so billig, deswegen umso besser hier zu gewinnen. Du kriegst die 2 Tickets.
1: Ja, vielen Dank. Da freue ich mich aber. Ein schönes nachträgliches Geburtstagsgeschenk.
0: Ah, wann hattest du den Geburtstag?
1: Gestern.
0: Oh, Mensch, Nicole, dann alles Gute nachträglich und das ist mein Geschenk für dich.
1: Ja, vielen lieben Dank. Sehr schön, freue ich mich.
0: Und der nächste neue Hit, den schenke ich gleich mit dazu. Magnetic von The Bowser bei

0: Energy Sachsen läuft, dein Samstag läuft wegen den meisten neuen Hits und der meisten Musik. Gleich für dich in der Playlist der ganz neue Hit von Summer, davor Save My Love von Kygo und Khalid. Bleib dran!
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0: Also wenn du heute nicht unterwegs bist, dann ist gar nicht so schlimm. Denn das Wetter ist zwar mega, bis zu 24 Grad Sonnenschein, nur ein paar Wölkchen und kein Regen. Aber ja, morgen ist deine nächste Chance. Denn auch morgen herrliches goldener Herbstwetter im Freistaat. Sogar noch ein Ticken wärmer, weiter kein Regen. Und Montag soll es nochmal richtig in Richtung Sommertemperaturen gehen.
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0: In der Leipziger Innenstadt kommt es wegen der Demo noch bis zum späten Nachmittag zu Einschränkungen. Und in Görlitz kommt es wegen der Veranstaltung bis heute Abend 22 Uhr zu kurzfristigen Sperrungen. A72, Zwickau Richtung Chemnitz. Zwischen Zwickau Ost und Hartenstein ist eine LKW liegen geblieben. Hier liegen Gegenstände auf der Straße. Und die B156, Senftenberg Richtung Bautzen, ist in Höhe Wolfshain nach dem Crash in beiden Richtungen gesperrt.
10: Blitzer.
0: B174, Reizenhain Richtung Chemnitz. Zwischen Gornau und dem Erzgebirge und dem Südring wird geblitzt. In Leipzig, Miltitzer Straße beidseitig. In Chemnitz auf der Annaberger Straße stadteinwärts. Und in Bad Düben auf der B2, Leipziger Straße stadtauswärts. Hast du noch was gesehen? Stau oder Blitzer? Meld dich 0800 50 und 5x9 oder schreib eine WhatsApp. Die Nummer dazu findest du auf energy.de/sachsen. Dein nächstes Energy Sachsen Verkehrsupdate kommt sofort, wenn's kracht.
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0: Body Isn't Ready von Summer, ganz neu in deiner Energy Sachsen Playlist. Und vorhin hattest du schon mal die Chance. Warst du ein bisschen sad, dass du es verpasst hast? Dann mach dir jetzt sponti deine heutige Party klar.
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0: Spätsommer / Herbstanfang. 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Klingt einfach nur perfekt. 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Heute verwandelt sich der Biergarten ab 16 Uhr in eine ganz besondere Open Air Location für alle, die nice Atmo lieben. Also jeder. Mit Local DJs wird hier so fett abgerissen. Ein Mix aus House, Tech House, Indie Dance oder Melodic Techno. Bis 22 Uhr genießt ihr hier unter freiem Himmel eine fette Party mit einem deiner Besties. Ab 22 Uhr geht's dann einfach nahtlos drinnen weiter. 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

Good Old Days, der neue Hit von Christos & Randy bei Energy Sachsen. Und mein Gott, bin ich gnädig. Du hörst die Energy Sachsen Weekend Vibes. Und bei mir gewinnst du sogar gleich zweimal die gleiche Sache, damit auch keiner traurig ist, wenn es beim ersten Mal nicht geklappt hat. Burning Bird Biergarten Open Air. Heute im Herr Kautzig in Leipzig ab 16 Uhr. Das wird ein fetter Partynachmittag plus Partynacht. Und Chris aus Leipzig, du hast Bock drauf gehabt. Schnell durchgeklingelt, zack, stehst du plus eins auf der Gästeliste. Ganz viel Spaß. Und die Dance Moves für heute Abend kannst du jetzt schon mal üben. Miles Smith, Stargazing. Energy Sachsen läuft mit den meisten neuen Hits.

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2: Der Herbst ist da und du weißt nicht, was du anziehen sollst? Dann wartet heute und morgen die perfekte Gelegenheit, deinen Kleiderschrank herbsttauglich zu machen. Im Abgestoppt in Dresden findet von 11 bis 18 Uhr der Vintage-Markt statt. Stöber durch Herbstjacken, Westen, Strick- und Ledersachen. Zur Steckung zwischendurch gibt's Pizza-Sandwiches, Coffee und leckere Drinks. Mucke und die Chill-Out-Areas im In- und Outdoor-Bereich sorgen zusätzlich für eine richtig cozy Stimmung für dein Weekend. Also nichts wie hin und viel Spaß!
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0: Alex Warren, Emerald

0: Alex Warren mit seinem neuen Hit Emerald Eyes bei Energy Sachsen. So ein nicer Hit. Und genauso nice geht's hier mindestens auch gleich weiter mit Hosea in der Playlist. Davor Martin Garrix und Ed Sheeran. Was ne Collab. Bleibt dran!
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0: Gleich um 3.
13: Ich bin Imme. Hallo. München geht für Deutschland ins Rennen um die Olympischen und Paralympischen Spiele 2036, 40 oder 44. Die bayerische Hauptstadt hat sich bei der Abstimmung in Baden-Baden gegen die Konkurrenz aus Nordrhein-Westfalen durchgesetzt. Sollte München die Spiele tatsächlich bekommen, werden die Segelwettbewerbe wie schon 1972 in Kiel ausgetragen. In mehreren deutschen Großstädten haben rund 175.000 Menschen gegen Sozialabbau demonstriert. Hintergrund sind die Reformpläne der Bundesregierung. Tim Pritztrup dazu.
14: Der DGB hatte zu dem Aktionstag aufgerufen. Gewerkschaftschefin Fahimi kritisiert, dass die Maßnahmen wie das Aus für die Rente mit 63 zulasten der Arbeitnehmer gehen würden. Kritik an dem Aktionstag kommt von den Arbeitgebern. BDA-Chef Kampeter sagte, die Gewerkschaften würden zu fast jeder Veränderung Nein sagen. Demografie, Fachkräftemangel und internationaler Wettbewerb ließen sich aber nicht wegdemonstrieren.
13: Ausländische Abschlüsse in medizinischen Berufen sollen schneller anerkannt werden. Das fordert die Deutsche Krankenhausgesellschaft. Vorstandschefin Neuemeier sagte der Augsburger Allgemeinen, ohne diese Fachkräfte wäre die Gesundheitsversorgung in Deutschland spürbar eingeschränkt. Wie laufen die Arbeiten auf einer Autobahnbaustelle ab und wie arbeitet der Winterdienst? Darum geht's morgen beim Tag der Autobahn in Sachsen. Die Autobahn GmbH lädt zum Familientag ein in die Autobahnmeisterei Döbeln. Besucher bekommen einen Blick hinter die Kulissen und dürfen sogar mit einem Hubsteiger mitfahren. Weiter sagt Sprecherin Julia Grotjan.
15: Wir geben auch Einblick in das Jobangebot der Autobahn GmbH. In unserer Meisterei arbeiten ja viele Straßenwärter, die an diesem Tag ihre Arbeit vorstellen. Aber wir informieren auch zu anderen Stellen bei der Autobahn GmbH des Bundes.
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0: In Plauen hast du 20 Grad, in der Main City Dresden 21. Heute scheint viel die Sonne und es bleibt komplett trocken. Bis 24 Grad geht's hoch. Morgen weiter herrlich ruhiges Herbstwetter, Sonne und Wolken im Mix. Es wird nochmal wärmer und Montag, oh mein Gott, bis zu 27 Grad stehen da gerade drin. Na, willkommen zurück, Hitsommer.
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0: In der Leipziger Innenstadt kommt es wegen der Demo noch bis zum späten Nachmittag zu Einschränkungen. Und in Görlitz kommt es wegen der Veranstaltung bis heute Abend 22 Uhr zu mehreren kurzfristigen Sperrungen. A72, Zwickau Richtung Chemnitz. Zwischen Zwickau Ost und Hartenstein ist ein LKW liegen geblieben. Hier liegt deswegen immer noch irgendwelches Zeug auf der rechten Spur. Die B156, Senftenberg Richtung Bautzen, ist in Höhe Wolfshain nach einem Crash in beiden Richtungen gesperrt. Und
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0: stehen auf der B101 Annaberg-Buchholz Richtung Meißen in Höhe Klein-Waltersdorf. Vielen Dank, Uwe, fürs Durchgeben. B174 Reitzenhain Richtung Chemnitz zwischen Gornau, dem Erzgebirge und dem Südring. Und in Chemnitz auf der Nevestraße stadtauswärts. Hier vielen Dank an Lene fürs Petzen. Hast du auch noch was gesehen? Stau oder Blitzer? Meld dich 0800 50 und 5 mal die 9 oder schreib eine WhatsApp. Die Nummer dazu checkst du aus auf energy.de/Sachsen. Dein nächstes Energy Sachsen Verkehrsupdate kommt sofort, wenn's kracht.
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0: Ob heute verplant oder am Gammeln, hab einen tollen Samstag. Dieses WE haben wir ja wirklich fantastisches Wetter im Freistaat. Aber es ist Herbst, also kommt der nächste Rainy Day schneller als du denkst. Klär dir genau für so einen Tag. Nach 2 Hits Kinotickets für den neuesten Blockbuster mit Brad Pitt in der Hauptrolle.
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0: Du hörst die Energy Sachsen Weekend Vibes am Samstag und erst seit dieser Woche ist dieser neue Film bei uns im Kino.
1: Gib Pfote, Kumpel.
0: Eiserne Wildnis, Heart of the Beast. Gewinn jetzt deine 2 Kinotickets dafür. Es ist ein Abenteuer-Thriller und wirklich nichts für schwache Nerven. Vor allem alle Hundemammis und Puppies, die müssen ganz stark sein.
1: Ist okay, komm, Kumpel. Es war nur ein Albtraum. Wir sind nicht mehr dort.
0: Ein ehemaliger Special Forces Offizier und sein Militärhund.
2: Du bist der erste Mensch, der sich so weit hier raustraut.
0: Kämpfen nach einem Flugzeugabsturz in der abgeschiedenen Wildnis Alaskas ums Überleben.
1: Odin war ein Aufklärungshund. Der Feind hat ihm einen Ziegelstein ins Maul geschlagen.
2: Hat dasselbe Arschloch ihm das Bein gebrochen?
1: Ja.
2: Hoffe, du hast dem Kerl ordentlich die Meinung gegeigt.
0: Ohne Funkkontakt, mit sehr knappen Vorräten.
2: Die Gegend hier wird Eiserne Wildnis genannt.
0: Ganz allein.
2: Die meisten Leute lernen sie auf die harte Tour kennen.
0: Sie müssen extremen Wetterbedingungen, wilden Tieren und schwerer Erschöpfung trotzen. Es ist ein echt packendes Drama über die unzertrennliche Bindung und das tiefe Vertrauen zwischen Mensch und Tier.
1: Gut gemacht, Kumpel.
0: Als wäre das nicht schon eine krasse Story genug, in der Hauptrolle Brad Pitt.
1: Ich bring dich nach Hause. Wir müssen es wohl auf die harte Tour machen.
0: Also wirklich genau was für alle mit Fellnasenherz. 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
1: Du schaffst das. Ich halte dich.
0: Für Eiserne Wildnis, Heart of the Beast. Jetzt passend dazu Animal, der ganz neue Hit von Cat's Eye.

0: 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Tina aus Coswig, du willst sie haben. Hi.
1: Hallo, hallo. Ja, sehr gern. Erstens, du warst schon ewig lang im Kino und so passt die Reifetipps sind immer gut.
0: Das stimmt allerdings. Was ist so dein Lieblingskinosnack?
1: Popcorn. Süß. Ganz
0: Ah, ja. Du bist so eine klassische Süßmaus.
1: Genau.
0: Verstehe. Das brauchst du auf jeden Fall auch als Nervenberuhigung bei diesem Film. Und du gehst hin for free. Du kriegst die Tickets.
1: Wie cool. Dankeschön.
0: So einfach geht's. Aber nur bei den Energy Sachsen Weekend Vibes. Jetzt der neue Hit von Michael Schulte. Lovesick. 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

0: Energy Sachsen läuft, macht ein ganz entspanntes Wochenende. Gleich mit dem neuen Hit von Nico Santos in der Playlist, davon noch Bibi Rexha, New Religion. Also bleibt dran!
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0: Bis 24 Grad geht's heute hoch. Sonne, Wolken, null Regen. Ein perfekter goldener Herbsttag. Und morgen noch wärmer. Weiter regenlos. Montag sogar nochmal richtig sommerlich.
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0: In Görlitz kommt es wegen der Veranstaltung heute bis 22 Uhr zu Einschränkungen und mehreren kurzfristigen Sperrungen. A72 Zwickau Richtung Chemnitz. Zwischen Zwickau Ost und Hartenstein ist ein LKW liegen geblieben. Hier liegen deswegen noch Gegenstände auf der rechten Spur. Und die B156 Senftenberg Richtung Bautzen ist in Höhe Wolfsheim nach einem Crash in beiden Richtungen gesperrt.
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0: B101 Annaberg-Buchholz Richtung Meißen in Höhe Kleinwaltersdorf. Auf der B174 Reitzenhain Richtung Chemnitz zwischen Gornau, dem Erzgebirge und dem Südring. In Chemnitz wird geblitzt am Südring in der 50er-Zone Richtung Wolgograder Allee. Vielen Dank für Nadine. Du hast es nämlich durchgegeben. Und in Chemnitz wird geblitzt auf der Nefestraße stadtauswärts. Hast du noch was gesehen? Stau oder Blitzer? Meld dich 0800 50 und 5x9 oder schreib eine WhatsApp. Die Nummer dazu findest du easy auf energy.de/Sachsen. Dein nächstes Energy Sachsen Verkehrsupdate kommt sofort, wenn's kracht.
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0: Nico Santos mit Why Don't You Stay, neu bei Energy Sachsen. Deine Wochenendmut, die ist on. Und vielleicht steht auch Zocken auf deiner WE-To-Do. Nando von einem Energy Sachsen Nachmittag hat wieder ein hottes neues Game für dich ausgecheckt.
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3: Willkommen im Vale Sangora. Hier herrschen zur Zeiten der Pest Vampire über die Menschen. Und die Menschen, die müssen alle zwei Wochen antreten zum Blutsaugen.
4: Ich will, dass du zusiehst.
3: Als Gegenleistung dürfen die Menschen dann auch mal vom Vampirblut naschen. Das kann nämlich auch die Pest heilen. Und irgendwann gibt es dann aber doch eine kleine Revolte. Und dabei gerät der junge Cone zwischen die Fronten und steht plötzlich vorm Obervampirlord Mufti Prancis. Der verwandelt Cone in einen Vampir, aber irgendwie nur so halb. Und Cone ist dann ab sofort der Dawnwalker und muss jetzt seine Familie retten. Die hat der Olle Prancis nämlich gefangen genommen.
5: Was hast du mit mir gemacht?
3: Für die Rettung hat Cone 30 Tage Zeit und da kämpfst du dich dann am Tag als Mensch, in der Nacht als Vampir durch dieses wirklich sehr, sehr nice Action-RPG.
5: Wo sind sie? Wo ist meine Familie?
3: Außerdem tickt nach jeder Quest die Uhr.
0: Oh Gott.
3: Du musst dir genau überlegen, wann du welche Quest machst.
5: Er will jetzt den Rang eines Prinzen. Und den Anlass mit dem Blut meiner Familie feiern.
3: So haben deine Entscheidungen noch mehr Einfluss auf die Geschichte. Das ist richtig geil.
6: Prancis wird dich in Stücke reißen.
3: The Blood of Dawnwalker ist ein richtig nices Vampirspiel. Und die Story ist auch wirklich übelst gut. Es hat mich komplett reingezogen. Wie so eine Mischung aus einem Mittelalter, Vampire Diaries und Blade.
6: Es gibt vielleicht einen anderen Weg.
3: Werd der krasseste Dawnwalker aller Zeiten. Auf der PlayStation, dem PC und der Xbox. Let's go.
6: Man geht schnell zu weit. Eine Entscheidung, die man nicht rückgängig machen kann.
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0: Alle von Nandos Gaming-Tipps findest du auch jederzeit.

0: Leak It von Flow bei Energy Sachsen. 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
2: 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Denn genau das gibt's bei der Alles Disco im Downtown. Egal auf was für Mucke du stehst, hier findest du auf drei Floors definitiv dein Place to be für den Abend. Ab 22 Uhr gehst du auf dem Dancefloor richtig zu Club Sounds, Techno oder 2000er ab. Außerdem genießt du in den Dancepausen noch ein paar kühle Drinks an der Bar. Ganz viel Spaß und einen schönen Abend dir. 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
0: 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Take

0: Happy Friday an deinem Samstag. Du hörst Energy Sachsen und gleich geht's hier weiter mit den meisten neuen Hits. Und zwar in Form der Energy Euro Hot 30. Die 30 Favorite Hits in ganz Europa. Also unbedingt dranbleiben.
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1: Kurz vor vier.
2: Ich bin Imme. Hallo. Der deutsche Bewerber für Olympia heißt München. Die bayerische Landeshauptstadt hat sich gegen die Konkurrenz aus Nordrhein-Westfalen durchgesetzt und geht jetzt für die Olympischen und Paralympischen Spiele 36, 40 oder 44 ins Rennen. Damit ist auch Sachsen mit dem Kanu-Slalom-Park in Markkleeberg raus, der ja Bestandteil der Rhein-Ruhr-Bewerbung war. Markklebergs Oberbürgermeister Carsten Schütze sagte uns:
3: Die geplanten Investitionen für die Zukunft müssen auch ohne Olympia durchgeführt werden. Wir wollen den Wettkampf kann er natürlich auch für die Zukunft fit machen. Und unser nächstes Ziel wird sein, wir bewerben uns für die Ausrichtung der Weltmeisterschaft in Markkleeberg. Also insofern lassen wir den Kopf nicht hängen.
2: In mehreren deutschen Großstädten haben rund 175.000 Menschen gegen Sozialabbau demonstriert. Hintergrund sind die Reformpläne der Bundesregierung. Tim Pritztrup dazu.
4: Der DGB hatte zu dem Aktionstag aufgerufen. Gewerkschaftschefin Fahimi kritisiert, dass die Maßnahmen wie das Aus für die Rente mit 63 zulasten der Arbeitnehmer gehen würden. Kritik an dem Aktionstag kommt von den Arbeitgebern. BDA-Chef Kampeter sagte, die Gewerkschaften würden zu fast jeder Veränderung Nein sagen. Demografie, Fachkräftemangel und internationaler Wettbewerb ließen sich aber nicht wegdemonstrieren.
2: Bundesweit sind heute rund 175.000 Menschen gegen Sozialabbau auf die Straße gegangen. Zu dem Aktionstag hatte der DGB aufgerufen. Kritik daran kommt von den Arbeitgebern. Die Gewerkschaften würden zu jeder Veränderung Nein sagen und von einer Welt von gestern träumen, heißt es. Wie laufen die Arbeiten auf einer Autobahnbaustelle ab und wie arbeitet der Winterdienst? Darum geht's morgen beim Tag der Autobahn in Sachsen. Die Autobahn GmbH lädt zum Familientag ein in die Autobahnmeisterei Döbeln. Besucher bekommen einen Blick hinter die Kulissen und dürfen sogar mit einem Hubsteiger mitfahren. Weiter sagt Sprecherin Julia Grotian.
5: Wir geben auch Einblick in das Jobangebot der Autobahn GmbH. In unserer Meisterei arbeiten ja viele Straßenwärter, die an diesem Tag ihre Arbeit vorstellen. Aber wir informieren auch zu anderen Stellen bei der Autobahn GmbH des Bundes.
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6: In Torgau und Zwickau hast du 22 Grad, in Görlitz 21. Heute ist es sonnig, herrlich, 24 Grad maximal. Regenschirm bleibt bitte zu Hause. Morgen nochmal ein paar Grad on top. Weiter Sonne am Himmel und Montag das Ganze mit 27 möglichen Grad. Crazy.
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6: In Görlitz kommt es wegen der Veranstaltung heute bis 22 Uhr zu Einschränkungen und kurzfristigen Sperrungen. A72, Zwickau Richtung Chemnitz. Zwischen Zwickau Ost und Hartenstein ist ein LKW liegen geblieben. Hier sind immer noch Gegenstände auf der rechten Spur. Und die B156, Senftenberg Richtung Bautzen, ist in Höhe Wolfsheim nach einem Crash in beiden Richtungen gesperrt.
0: Blitzer.
6: Haben wir einen auf der B101, Annaberg-Buchholz Richtung Meißen in Höhe Klein-Waltersdorf. Auf der B174, Reizenhain Richtung Chemnitz zwischen Gornau, dem Erzgebirge und dem Südring. Und in Chemnitz wird geblitzt am Südring in der 50er-Zone Richtung Wolgograder Allee. Hast du noch was gesehen? Stau oder Blitzer? Meld dich 0800 50 und 5x die 9 oder schreib eine WhatsApp. Die Nummer dazu checkst du aus auf energy.de/sachsen. Und dein nächstes Energy Sachsen Verkehrsupdate kommt sofort, wenn's kracht.

nächsten zwei Stunden checken wir die coolsten Songs ab. Und Platz 30 belegt Taylor Swift mit The Fate of Ophelia. Und ich glaube, jeder Single kennt es. Man ist happy alleine, aber gleichzeitig fragt man sich, ob da doch jemand ist und wenn ja, wann man ihn oder sie denn trifft. Und wie heißt es so schön? Meistens passiert es genau dann, wenn man es nicht erwartet. War bei mir genauso, ich wollte keinen Freund haben. Geh auf den Fasching und dann läuft sie mir sofort in die Arme. Genau diese coole Begegnung, wenn man seine Person trifft, beschreibt Taylor Swift in ihrem Song The Fate of Ophelia bei Energy. Immer die Besten.

Letztes Jahr im Februar habe ich ihn live erlebt in Berlin, Teddy Swims. Und als er auf die Bühne kam, habe ich schon Gänsehaut bekommen, als er den ersten Ton überhaupt gesungen hat. Der Mann hat einfach eine absolute Granatenstimme. Nächstes Jahr ist er in Deutschland, nämlich in Hamburg, Berlin oder auch Köln. Und ich bin mir sicher, da wird er diese Nummer auf jeden Fall performen. Hier ist Perfect Man bei Energy. 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

18. September hatte Alex Warren Geburtstag und dazu hat er eine so süße Story auf Instagram gepostet. Er sitzt mit strahlenden Augen vor einem Kuchen mit Kerzen, dann dreht er die Kamera um und man sieht seine Freunde und seine Frau, wie sie für ihn singen. Super cute, super emotional und dazu hat er geschrieben, heute war der beste Tag in meinem Leben. Die Liebe und die Wertschätzung spürt man auch in seiner Nummer Ordinary. Hier ist Alex Warren, unser Platz 24 bei Energy. Immer die besten und Hits. 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
9: Auf der B156 Senftenberg Richtung Bautzen. Vorsicht, die Straße ist in Höhe Wolfshain nach einem Unfall in beiden Richtungen gesperrt. Auf der A72 Zwickau Richtung Chemnitz ist zwischen Zwickau Ost und Hartenstein ein kaputter Laster liegen geblieben. Auf der rechten Spur liegen Gegenstände. Und in Görlitz kommt es wegen einer Veranstaltung bis 22 Uhr zu Einschränkungen und mehreren kurzfristigen Sperrungen. Geblitzt wird in Chemnitz auf dem Südring Richtung Wolgograder Allee. Es blitzt auch auf der Nevestraße stadtauswärts und auf der B101 Annaberg-Buchholz Richtung Meißen in Höhe Klein-Waltersdorf. Melde auch du uns Staus und Blitzer unter 0800 50 5 mal die 9.
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seid. Und ich würde mal sagen, der Sommer sollte noch etwas länger anhalten, oder? Unser Platz 21 beschreibt genau dieses schwerelose Gefühl im Sommer, wenn man am Strand liegt, einfach mal über gar nichts nachdenken muss. Man kann die Seele baumeln lassen und entspannen. Ich spüre jetzt schon die Sonnenstrahlen auf meinem Gesicht, wenn ich diesen Song höre. Hier ist BTS mit Swim bei Energy. Immer die besten an Hits. Unser Platz 21.

18 und den sichert sich Somber mit My Body Isn't Ready. Es geht um ein Gefühl, sich nicht bereit zu fühlen. Man hat Angst. Angst, etwas falsch zu machen oder jemanden zu verlieren. Aber man sollte dagegen ankämpfen. Leute, es kann nichts passieren. Es kann immer nur besser werden. Einfach mal einen Sprung ins kalte Wasser wagen. Hier ist Somber mit My Body Isn't Ready bei Energy. 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
1: Lange Zeit hat er in einer UK-Boyband gesungen. Here at Last hieß sie. Ich rede von Pedro Santos. Und als es letztes Jahr im Mai zur Auflösung der Band kam, hat Pedro Santos gesagt, ich mach alleine weiter. Und auch solo ist er sehr erfolgreich. Jetzt hat er was Neues. Should have known better. Hier erzählt er, wie leicht man in alte Gewohnheiten zurückfällt. Man weiß, sie tun einem eigentlich nicht gut. Und in schwierigen Momenten fühlen sie sich dann trotzdem irgendwie vertraut an. Ihr hört Pedro Santos bei Energy. Immer die besten und Hits hier ist Should Have Known.

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8: Ich bin Imme. Hallo. Der deutsche Bewerber für Olympia heißt München. Die bayerische Landeshauptstadt hat sich gegen die Konkurrenz aus Nordrhein-Westfalen durchgesetzt und geht jetzt für die Olympischen und Paralympischen Spiele 36, 40 oder 44 ins Rennen. Damit ist auch Sachsen mit dem Kanu-Slalom-Park in Markkleeberg raus, der ja Bestandteil der Rhein-Ruhr-Bewerbung war. Markklebergs Oberbürgermeister Carsten Schütze sagte uns:
9: Die geplanten Investitionen für die Zukunft müssen auch ohne Olympia durchgeführt werden. Wir wollen den Wettkampf kann er natürlich auch für die Zukunft fit machen. Und unser nächstes Ziel wird sein, wir bewerben uns für die Ausrichtung der Weltmeisterschaft in Markkleeberg. Also insofern lassen wir den Kopf nicht hängen.
8: Die SPD droht damit, die geplante Pflegereform im Kabinett zu blockieren. Laut ARD-Hauptstadtstudio lehnt sie Leistungskürzungen ab und fordert weitere Verhandlungen. Mehr dazu von Gisa Weber.
10: SPD-Generalsekretär Klüssendorf warnt demnach vor massiven Kürzungen für Pflegebedürftige und Angehörige. Seine Partei fordert stattdessen einen Deckel für die selbstgetragenen Pflegekosten. Damit sollen Familien finanziell entlastet werden. Für Montag sind den Angaben zufolge weitere Gespräche geplant. Gesundheitsminister Linnemann will seinen Gesetzentwurf am Mittwoch ins Kabinett bringen.
8: Bundesweit sind heute rund 175.000 Menschen gegen Sozialabbau auf die Straße gegangen. Zu dem Aktionstag hatte der DGB aufgerufen. Kritik daran kommt von den Arbeitgebern. Die Gewerkschaften würden zu jeder Veränderung Nein sagen und von einer Welt von gestern träumen, heißt es. Technikschau, Mitmachaktion, Jobangebote. Die Autobahn GmbH lädt morgen zum Familientag in die Autobahnmeisterei Döbeln ein. Besucher können sich eine Schaubaustelle ansehen, einen Blick in Winterdienstfahrzeuge werfen und sogar mit einem Hubsteiger mitfahren. Der Eintritt ist frei. Autobahnsprecherin Julia Grotjan sagt:
11: Wir wollen den Bürgerinnen und Bürgern deutschlandweit die Möglichkeit bieten, hinter die Kulissen unseres Unternehmens zu schauen. Ein wichtiger Teil unserer Arbeit besteht ja auch aus dem Betrieb der Autobahnen. Und ja, wir möchten einfach Einblicke in die Arbeit in der Autobahnmeisterei geben, die ja für den Betriebsdienst zuständig ist.
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13: Sonnig und trocken ist es am späten Nachmittag. Dazu ziehen nur ein paar Wolken durch, aber es bleibt freundlich dabei. Die Höchstwerte liegen heute zwischen 21 und 24 Grad. Morgen erst ein paar Wolken, später länger Sonne und trocken bei maximal 24 Grad.
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13: Auf der A72 Zwickau Richtung Chemnitz steht zwischen Zwickau Ost und Hartenstein ein kaputter LKW und auf der rechten Spur liegen Gegenstände. In Görlitz kommt es wegen einer Veranstaltung bis 22 Uhr zu Einschränkungen und mehreren kurzfristigen Sperrungen. Geblitzt wird in Chemnitz auf dem Südring Richtung Wolgograder Allee. Ein Blitzer steht auch auf der Nevestraße stadtauswärts und auf der B101 Annaberg-Buchholz Richtung Meißen in Höhe Klein-Waltersdorf. Melde auch du uns Staus und Blitzer unter 0800 50 5 mal die 9.
12: Schönes Wochenende, Leute. Es ist Halbzeit. Wir kommen zu Platz 15. Und hier müsst ihr euch erstmal die Frage stellen, was macht euch happy? Vielleicht ist es ein Lachen von einer anderen Person, wenn euch jemand eine kleine Freude macht oder einfach, wenn ihr mit eurer Family chillt. Was erfüllt euch? Schreibt es euch einfach mal runter von der Seele. Es ist so ein schönes Gefühl. Und sie singt darüber. Hier ist Bebe Rexha mit New Religion, unser Platz 15. Ihr seid bei Energy.

nice, dass ihr mit dabei seid. Trommelwirbel, Leute. Wir kommen zu Platz 10 und das ist Tame Impala und Jenny mit Dracula. Hattet ihr schon mal einen Moment, in dem ihr euch gewünscht habt, ihr könntet die Zeit einfrieren, aber gleichzeitig wusstet ihr, dass es nicht für immer so bleiben kann? In dem Song Dracula von Tame Impala und Jenny wird genau das beschrieben. Eine Nacht, in der nur die zwei existieren, fern von allem. Und gleichzeitig schwingt die Angst,

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7: Auf der A4 Dresden Richtung Görlitz liegen zwischen Bautzen Ost und dem Rastplatz Löbauer Wasser Süd Gegenstände auf der Fahrbahn. Die B169 Elsterwerda-Cottbus ist zwischen dem Abzweig nach Ruhland und Schwarzheide nach einem Unfall in beiden Richtungen gesperrt. Und in Görlitz kommt es wegen einer Veranstaltung bis 22 Uhr zu Einschränkungen und mehreren kurzfristigen Sperrungen. Geblitzt wird in Dresden auf der Dürer Straße stadteinwärts, außerdem auf dem Terrassenufer und es blitzt auch auf der Strehlener Straße stadteinwärts. Melde auch du uns Staus und Blitzer unter 0800 50 5 mal die 9.
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8: Die Hände, Wochenende, schön, dass ihr mit am Start seid und wir kommen zu Platz 7 und dafür will ich von euch wissen, was ist für euch ein Ort, an dem ihr euch zu Hause fühlt? Vielleicht die Heimat, in der ihr aufgewachsen seid oder vielleicht auch ein Konzert von eurem Lieblingskünstler. Für viele ist ein Konzert ein Ort, an dem man einfach alles kurz vergessen kann und einfach mit seinen Liebsten zu seinen Lieblingssongs tanzen kann. Genau damit startet Harry Styles in seinen Song American Girls. Unser Platz 7, den hört ihr jetzt bei Energy. 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

Happy Weekend, ihr Lieben. Immer die besten neuen Hits, die gibt's hier bei uns bei Energy. Und ey, es haben schon alle drauf hingefiebert. Jetzt ist es endlich soweit. Taylor Swift hat neue Songs released. Ein Jahr, nachdem ihr unglaubliches Album The Life of a Showgirl rausgekommen ist, hat sie jetzt nachgelegt mit The Life of a Showgirl, The Encore, also die Zugabe. Und es gibt jetzt 4 neue Songs, die sie geschrieben hat, als sie mit ihren Produzenten zusammen ja eigentlich das Album feiern wollte und so ein bisschen zelebrieren, wie gut es bei den Fans angekommen ist. Und irgendwie war sie inspiriert von allem und hat einfach 4 neue Songs rausgehauen. Der Feature-Track Patient Zero, der hat im Musikvideo natürlich eine Starbesetzung. Dakota Johnson und Colin Farrell sind da zu sehen. Sieht aus wie ein Blockbuster. Checkt es unbedingt mal ab. Und wir gönnen uns jetzt den ganz neuen Track von Taylor Swift, Patient Zero.

es ist soweit. Platz 1 ist Shakira und Burna Boy mit Die Die. Und jetzt stellt euch mal vor, ihr steht kurz vor dem Ziel. Hinter euch liegen all die Momente, in denen ihr fast aufgegeben habt. Die Nächte, in denen ihr auf jeden Fall nicht schlafen konntet, in denen ihr gezweifelt habt. Aber dann schaut ihr nach vorne und plötzlich seht ihr euren Traum, der zum Greifen nah ist. Vielleicht braucht ihr nur noch einen einzigen Schritt, um an euer Ziel ranzukommen. Und genau darum geht es in diesem Song. Egal, was hinter euch liegt. Vielleicht waren es gerade die Dinge, die euch einmal kaputt gemacht haben, aber jetzt so stark machen. Also Leute, glaubt an euch. Los geht's. Vielleicht ist euer nächster Schritt genau der, der alles verändert. Ihr hört jetzt unseren Platz 1 Shakira mit Die Die bei Energy. Immer die Beste.

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9: Ich bin Imme. Hallo. Der deutsche Bewerber für Olympia heißt München. Die bayerische Landeshauptstadt hat sich gegen die Konkurrenz aus Nordrhein-Westfalen durchgesetzt und geht jetzt für die Olympischen und Paralympischen Spiele 36, 40 oder 44 ins Rennen. Damit ist auch Sachsen mit dem Kanu-Slalom-Park in Markkleeberg raus, der ja Bestandteil der Rhein-Ruhr-Bewerbung war. Markklebergs Oberbürgermeister Carsten Schütze sagte uns:
10: Die geplanten Investitionen für die Zukunft müssen auch ohne Olympia durchgeführt werden. Wir wollen den Wettkampf kann er natürlich auch für die Zukunft fit machen. Und unser nächstes Ziel wird sein, wir bewerben uns für die Ausrichtung der Weltmeisterschaft in Markkleeberg. Also insofern lassen wir den Kopf nicht hängen.
9: In mehreren deutschen Großstädten haben rund 175.000 Menschen gegen Sozialabbau demonstriert. Hintergrund sind die Reformpläne der Bundesregierung. Tim Pritztrupp dazu.
11: Der DGB hatte zu dem Aktionstag aufgerufen. Gewerkschaftschefin Fahimi kritisiert, dass die Maßnahmen wie das Aus für die Rente mit 63 zulasten der Arbeitnehmer gehen würden. Kritik an dem Aktionstag kommt von den Arbeitgebern. BDA-Chef Kampeter sagte, die Gewerkschaften würden zu fast jeder Veränderung Nein sagen. Demografie, Fachkräftemangel und internationaler Wettbewerb ließen sich aber nicht wegdemonstrieren.
9: Bundesweit sind heute rund 175.000 Menschen gegen Sozialabbau auf die Straße gegangen. Zu dem Aktionstag hatte der DGB aufgerufen. Kritik daran kommt von den Arbeitgebern. Die Gewerkschaften würden zu jeder Veränderung Nein sagen und von einer Welt von gestern träumen, heißt es. Wie laufen die Arbeiten auf einer Autobahnbaustelle ab und wie arbeitet der Winterdienst? Darum geht's morgen beim Tag der Autobahn in Sachsen. Die Autobahn GmbH lädt zum Familientag ein in die Autobahnmeisterei Döbeln. Besucher bekommen einen Blick hinter die Kulissen und dürfen sogar mit einem Hubsteiger mitfahren. Weiter sagt Sprecherin Julia Grotjan.
12: Wir geben auch Einblick in das Jobangebot der Autobahn GmbH. In unserer Meisterei arbeiten ja viele Straßenwärter, die an diesem Tag ihre Arbeit vorstellen. Aber wir informieren auch zu anderen Stellen bei der Autobahn GmbH des Bundes.
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14: Viele Wolken gibt's heute Abend zwar ab und zu, aber es bleibt trocken und später kann sich auch vereinzelt Nebel bilden. In der Nacht gehen die Temperaturen runter auf 11 bis 5 Grad. Morgen bleibt's weiter trocken, erst mit ein paar Wolken, später länger freundlich und wärmer mit bis zu 24 Grad.
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14: In Görlitz kommt es wegen einer Veranstaltung bis 22 Uhr zu Einschränkungen und mehreren kurzfristigen Sperrungen. Geblitzt wird in Arnsdorf auf der Bautzner Landstraße in Höhe Abzweig Fischbach, in Dresden auf der Dürerstraße stadteinwärts und es blitzt auch auf dem Terrassenufer. Melde auch du uns Staus und Blitzer unter 0800 50 5 mal die 9.
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6: Hello, hello. Jetzt 18 Uhr durch in Chemnitz, Dresden und Leipzig. Happy Samstagabend wünsche ich dir. 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
1: Kennst du das Gefühl, wenn du eigentlich was geheim halten sollst, aber es ist viel zu gut, um es für dich zu behalten? Genau dieses, okay, scheiß drauf, ich leak's jetzt, Gefühl steckt in dieser Nummer von Flo. Leak it, check hier bei mir die meisten neuen Hits. Ekel.

Jason Boone, Sorry I'm Here for Someone Else, Hit Music Only kriegst bei mir. Nick bei Energy Sachsen, ja, tanken fühlt sich ja auch gerade teilweise an wie die größte finanzielle Entscheidung. Da überlegst du an der Zapfsäule kurz, voll machen oder doch lieber nur für 20 Euro tanken und die halbe Niere einfach wieder mit nach Hause nehmen. Ab kommenden Donnerstag soll mit dem neuen Tankrabatt genau da ein bisschen Entspannung reinkommen. Heißt hoffentlich tanken, ohne danach erstmal die eigene Kreditwürdigkeit checken zu müssen. Komm gut jetzt durch deinen Samstag. Und wenn du noch tanken musst und den Preisschock verdauen, den verdauen wir zusammen. Jetzt mit den meisten neuen Hits. Chris and Serenity, good

0: Energy Sachsen, start rein jetzt in dein Warm-up für die Samstag-Clubnacht. Hab dafür die meisten neuen Hits am Start. Gleich Age und der geht gerade in so vielen Sets übel krass gut. Heißt R&B, Ring My Bell. Außerdem Newcomer Jack Dean aus UK mit Mercy und Fastboy habe ich auch noch dabei. Bleib dran!
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7: In Kauschwitz ist die Syrauer Straße in Höhe der alte Jüssnitzer Straße nach einem Unfall gesperrt. Und in Görlitz gibt es wegen einer Veranstaltung bis 22 Uhr Einschränkungen und mehrere kurzfristige Sperrungen. Geblitzt wird in Arnsdorf auf der Bautzner Landstraße in Höhe des Abzweigs Fischbach, in Dresden auf der Dürer Straße stadteinwärts und es blitzt auch auf dem Terrassenufer. Melde auch du uns Staus und Blitzer unter 0800 50 5 mal die 9.
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0: Taylor Swift, Opelite. Hier ist Energy Sachsen mit Nick am Samstagabend. Hab ein fantastisches Wochenende. Julian aus Chemnitz gerade bei mir in der Leitung. Du bist aus dem Urlaub gekommen, aber der ist zum Schluss ganz schön gefailt. Was war los?
1: Bin ich mit der Fähre noch, oder bin ich gerade noch so mit dem Tank auf der Fähre? Dann war das Geld alle und von Rostock aus musste meine Mutter mich abholen.
0: Ach du Arzt, ach du liebes Lieb. Scheiße. Oh, das glaube ich. Du schiebst das Auto noch von der Fähre runter und dann so. Mutti, ich hätte da ein kleines Problemchen.
1: Die wusste schon vorher Bescheid, deshalb hat sie sich ein Zugticket gekauft und ist nach Rostock gefahren. Ah. Und hat die Fähre abgeholt.
0: Aber ganz ehrlich, was wir ohne die Muttis nicht machen würden, sonst würdest du wahrscheinlich jetzt noch in Rostock an der Fähre stehen.
1: Mit Sicherheit.
0: Hab jetzt die meisten neuen Hits für dich. Das ist Michael Schulte. Lovesick.

0: bin Nanju, hallo. Der deutsche Bewerber für Olympia heißt München. Die bayerische Landeshauptstadt hat sich gegen die Konkurrenz aus NRW durchgesetzt und geht jetzt für die Olympischen und Paralympischen Spiele 36, 40 oder 44 ins Rennen. Bundespräsident Steinmeier sagte in Baden-Baden:
1: Nutzen wir den Schwung der Bewerbung, um unser Land nach vorn zu bringen. Tun wir was für Lebensqualität in Städten und Dörfern. Zeigen wir, dass wir ein Land der Innovation und Wirtschaftskraft sind, dass wir ein Land der Möglichkeiten sind.
0: Sollte sich München am Ende gegen die internationale Konkurrenz durchsetzen, würden die Segelwettbewerbe wie schon 1972 in Kiel ausgetragen werden. Auch in Sachsen haben sich tausende Menschen an den bundesweiten DGB-Demos beteiligt. An den Demos und der Kundgebung in Leipzig haben nach Angaben der Veranstalter 10.000 Menschen teilgenommen. Daniela Kolbe vom DGB Sachsen sagte, man habe aus Leipzig ein klares und lautes Signal für einen starken Sozialstaat gesendet. Nach der Explosion eines Hauses im Zentrum von Athen sind mittlerweile 6 Tote aus den Trümmern geborgen worden. Unter den Opfern sind auch 4 Touristen aus den USA. Das Wohnhaus unterhalb der Akropolis war gestern explodiert. Als Ursache gilt ein Gasleck. Ausländische Abschlüsse in medizinischen Berufen sollen schneller anerkannt werden. Das fordert die Deutsche Krankenhausgesellschaft. Vorstandschefin Neumeier sagte der Augsburger Allgemeinen, ohne diese Fachkräfte wäre die Gesundheitsversorgung in Deutschland spürbar eingeschränkt.
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4: Viele Wolken gibt's heute Abend zwar ab und zu, aber es bleibt trocken und später kann sich auch vereinzelt Nebel bilden. In der Nacht gehen die Temperaturen runter auf 11 bis 5 Grad. Morgen bleibt's weiter trocken, erst mit ein paar Wolken, später länger freundlich und wärmer mit bis zu 24 Grad.
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4: In Görlitz kommt es wegen einer Veranstaltung bis 22 Uhr zu Einschränkungen und mehreren kurzfristigen Sperrungen. Geblitzt

0: wird in Arnsdorf auf der Bautzner Landstraße in Höhe Abzweig Fischbach, in Dresden auf der Dürerstraße stadteinwärts und es blitzt auch auf dem Terrassenufer. Melde auch du uns Staus und Blitzer unter 0800 50 5 mal die 9.
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3: Tag gesagt, jetzt 19 Uhr durch im Freistaat. Starten zusammen rein in eine neue halbe Stunde Hitversorgung und in dein Warm-up für eine krasse Clubnacht. 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
1: Also diesen Beat, den kennst du safe noch, aber das Ganze ist schon ein bisschen her. You Not Us haben jetzt eine neue Collab am Start, machen sie mit Daddy DJ und genau deshalb fühlt sich das auch so vertraut an. Der Sound, der kommt nämlich vom 2000er Dance-Hit Daddy DJ. Aber das ist keine stupide Retro-Nummer, sondern das ist wirklich ein freshes Upgrade, was richtig Bock macht. Holst dir jetzt erstmal einen fetten Good-Vibes-Kick ab. You Not Us und Daddy DJ Flipside. Check hier bei mir die meisten neuen Hits.

Don't worry, Leonie, Energy Sachsen mit Niki am Samstagabend. Ja, er kommt wohl doch nochmal zurück. Kleiner Sommer-Comeback für den Freistaat. Gerade gesehen, Montag gehen wir auf 26 Grad, Dienstag dann auf 25. Also da kannst du nochmal final die Summer-Bucketlist abarbeiten oder einfach nochmal einen richtig nicen Feierabend in der Sonne fortchillen. Mega, also ich lieb's ja jetzt schon, ne? Wir feiern den Sommer jetzt einfach nochmal. Jetzt mit Nico Santos. Der ist ja auf Malle geboren. Ich finde, das hört man total krass. Der bringt dieses spanische Sommergefühl immer so krass in seinen Hits unter. Why Don't You Stay Jetzt? Das sind die meisten neuen Hits.

0: Hier ist Energy Sachsen, deine Nummer 1 für die meisten neuen Hits. Grüße rüber zum Beauty-Abend mit den Mädels. Ich habe für die Augenpad-Session gleich genau das Richtige. Nämlich der neuen von Gracie Abrams. Mega chillig und krass deep. Look at my life heißt er. Außerdem der neue von Loy und DJ Puenti. Bleibt dran.
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8: Im Kreis Elbe-Elster gab es auf der Straße zwischen Plesser und Plesser Süd einen Unfall. Geblitzt wird in Arnsdorf auf der Bautzener Landstraße in Höhe Abzweig Fischbach, in Dresden auf der Dürerstraße stadteinwärts und es blitzt auch am Terrassenufer. Melde auch du uns Staus und Blitzer unter 0800 50 5 mal die 9.
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0: Ray Dalton, Blood Running, Energy Sachsen hier am Samstagabend. Ich bin Nick und Janine aus Tauchers in der Leitung. Hast ein entspanntes Wochenende?
1: Ja, ich fiebre schon meinem Urlaub entgegen.
0: Das glaube ich. Wo geht's hin?
1: Nach Albanien.
0: Nach Albanien? Das habe ich auch noch nicht gehört. Ja. Wie kommt man auf die Idee, nach Albanien zu fahren?
1: Mein Partner ist Albaner.
0: Ah.
1: Und es ist wirklich, wirklich schön.
0: Was war so dein Highlight? Was muss man sich da unbedingt mal angucken?
1: Die Wasserfälle sind zum Beispiel sehr schön.
0: Mega. Wünsche ich dir auf jeden Fall einen schönen Urlaub. Jetzt die meisten neuen Hits. Loy und DJ Pointy. Golden Summer.

und sliden wir hier durch deinen Samstagabend mit Holly Humberstone to Love Somebody. Energy Sachsen hier, Hit Music Only. Viel Spaß gleich mit der Beats and Banger Show. Ab 20 Uhr gibt's wieder ein richtig nice Set von unserem Resident DJ Dominik Keuselmeier für dich. Der mixt die meisten neuen Hits zusammen. Das ist immer sowas von hammergeil. Und du kannst direkt reinsliden in die Show. Schick eine Sprachnachricht an die 0351 28 98 9000. Vorher checken wir noch fix zusammen ab, was heute Abend geht. Deine Was geht's gleich. Vorher noch die meisten neuen Hits. Ganz fresh jetzt hier an deiner Hitversorgung. Robin Schulz, Take It Slow.

0: Für ein perfektes Weekend gehst du morgen zum Lady Fashion Flohmarkt auf der Galopprennbahn in Dresden. Da verbringst du einen ganz entspannten Nachmittag, schnappst dir deine Freunde und schlenderst über die Marktstände. Ist wirklich der ideale Spot, um gebrauchten Sachen einfach nochmal eine zweite Chance zu geben. Und vielleicht findest du genau das, wonach du gesucht hast. Dazu gönnst du dir noch im Biergarten leckere Drinks und Essen vom Grill. Kickoff ist dann 11 Uhr. Ganz viel Spaß. Du hast noch einen Tipp für ein geiles Event? Schick uns eine Mail an wasgeht@energy.de. Noch mehr Wecki-Tipps checkst du aus auf energy.de/Sachsen. 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
3: Yes. Schönes Wochenende euch, Dominik Kolselmeier hier. Und wir starten rein in eine brandneue Show mit einem brandneuen Remix. Ist gestern rausgekommen, der Joel Corey Remix von Meet Me in the Dark. Hier ist ein Ave in der Beats & Banger Show. Und bitte.

0: Hier ist die Beatzenberger Show mit den weltweit besten Dance-Hits. Dominik Häuselmeier hier und wir fahren gemeinsam mit Nadine. Happy Birthday, dir alles Gute.
1: Dankeschön.
0: Wir liefern den Soundtrack für deine, für jede Partynacht, egal wo ihr seid, egal was ihr macht. Ich spüre euch jetzt Fischer zusammen mit Tones and I. Hier ist Favor in der Beatzenberger Show.

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2: Jetzt neue Musik. Die neue Single von Grammy-Gewinner Iman Beck ist gestern rausgekommen. Hier ist meine Future. Hier ist Infama. Hier sind Iman Beck und One World.

Yes. Hier ist die Beats & Berger Show. Schön, dass ihr dabei seid. Egal wo ihr seid, egal was ihr macht, ob zu Hause oder im Auto, ich spiele euch die weltweit besten Dance-Hits. Jedes Wochenende. Jetzt für euch Hügel.

0: Häuselmeier hier mit den weltweit besten Dance-Hits und heute noch in der Show eine Weltpremiere. Die neue Single von David Guetta, die erst nächste Woche rauskommt, gibt's heute noch hier in der Beats & Banger Show. Oh ja.
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0: Und das hier ist mein Future-Hit aus der letzten Woche. Alle Farben und DJ-Star Timmy Trumpet zusammen. Chase the Feeling. Ich habe das Ding nochmal für euch jetzt in der Beats & Banger Show.

0: Oh yes, hier ist die Beats & Banger Show with the MC im Remix Take My Mind. Ich spiele euch die weltweit besten Dance jetzt, egal wo ihr seid, egal was ihr macht. Marc, wo verbringst du heute deinen Abend?
1: Im Gym, im Fitnessstudio.
0: Alright, der sportlichste heute. Den Soundtrack für die Klimmzüge gibt's von mir hier in der Beats & Banger Show. Jetzt mit Alesso und Sascha. Destiny. Schönen Samstagabend.

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2: Und in der knappen Stunde spiele ich euch eine Weltpremiere. Die neue Single von Star DJ David Guetta kommt erst nächste Woche raus. Wir haben sie gleich nachher schon in der Beats and Banger Show.

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5: Spiel ich jetzt Topic und Schimsa. Here's Missing You.

Berger Show. Ich spiele euch die weltweit besten Dance-Hits, egal wo ihr seid, egal was ihr macht, ob zu Hause, im Auto, bei Freunden, bei der Ex, beim Ex. Hey, ich judge nicht. Hab Spaß. Hier ist DJ Satiesto für euch in der Beats and Berger Show.

0: Taylor Swift im Remix. Hier ist die Beats im Banger Show mit den weltweit besten Dance-Hits. Und in knapp 15 Minuten gibt es eine Weltpremiere hier in der Show. Die neue Single von David Guetta kommt erst nächste Woche raus, aber wir haben sie heute schon in knapp 15 Minuten hier bei mir.
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0: Hier ist die Beats & Banger Show. Schön, dass ihr mit dabei seid.
1: Wie siehst du denn aus?
0: Was?
1: Was machst du hier?
0: Ich spiele die weltweit besten Dance-Hits. Jedes Wochenende. Dominik Kräuselmeier hier. Und ich dachte, ich sehe ganz in Ordnung aus. Was fragst du denn? Mann. Jetzt für euch Peggy Gou. In der Beats & Banger Show.

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2: Seid ihr bereit für eine absolute Weltpremiere? Nächste Woche kommt die neue Single von David Guetta raus und ich habe sie jetzt schon für euch. David Guetta mit seiner Weltpremiere hier in der Beats and Banger Show zusammen mit seinem französischen Kollegen Yast. Hier ist Mario. Bitteschön.

0: Weg zur Party.
1: Nach 200 Metern bitte links abbiegen.
0: Und dann gibt's den nächsten Hit. Ihr habt DTMF gehört. Bad Bunny. Im Don Diablo Rehex. Und ich spiele euch jetzt den nächsten Dance-Hit von Anima. Hier ist Beautiful in der Beats & Banger Show.

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3: Oh, jetzt noch eine knapp 15 Minuten, mein Future hier in der Show.

0: Show. Leslie, auf einer Skala von 1 bis geil. Wie ist dein Samstag?
1: Geil! Ja, richtig geil.
0: Dann genießt das Wochenende. Hier ist der passende Soundtrack dazu. Hier ist Nemino mit I Only Smoke When I Drink in der Beats & Banger Show. 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
2: Und jetzt habe ich einen Grammy-Gewinner für euch, denn der liefert meinen Future für dieses Wochenende. Iman Beck. Und hier ist Infama, mein Future in der Beats and Banger Show.

0: Hier ist die Beats & Berger Show.
1: Nein, stopp! Jetzt reicht es. Nein, nein, jetzt red ich.
0: Nein, jetzt redet hier erstmal gar niemand mehr. Ich spiele euch die weltweit besten Dance-Hits. Bekommt ihr jeden Samstagabend hier in der Beats & Berger Show. Wisdom MC habt ihr eben gehört. Und das hier ist Fallon. Und ein unfassbar großer, fetter Club-Track hier. Diet Coke.

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2: Vor einer halben Stunde haben wir noch zusammen mit den weltweit besten Dance-Hits. Das hier ist mein Future Hit aus der letzten Woche. Timmy Trumpet und alle Farben. Chase the Feeling, jetzt in der Beats and Banger Show.

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0: 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Jetzt mit einer der weltweit erfolgreichsten DJ-Gruppen. Drei Typen aus Schweden. Hier ist die Swedish House Mafia und die aktuelle Single Happiness is so sad.

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0: 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Hier ist Mau P für euch und Murder.

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1: Viele Wolken gibt es heute Nacht, aber es bleibt trocken und ab und zu kann sich auch mal Nebel bilden. Die Tiefstwerte liegen zwischen 11 und 4 Grad. Morgen starten wir auch erstmal wolkig, später lockert es auf und es bleibt weiter trocken, maximal bis zu 24 Grad.
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1: In Pirna sind auf der Dresdner Straße am Ortseingang aus Richtung Heidenau Wildschweine auf der Fahrbahn. Und auf der B96 Luckau Richtung Elsterwerda ist zwischen Großrehschen und Sedlitz-Almosen ein Unfall passiert. Melde auch du uns Staus und Blitzer unter 0800 50 5 mal die 9.
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1: Auf der B96 Luckau Richtung Elsterwerda ist zwischen Großräschen und Sedlitz-Almosen ein Unfall passiert. Und in Pirna sind auf der Dresdner Straße am Ortseingang aus Richtung Heidenau Wildschweine auf der Fahrbahn. Melde auch du uns Staus und Blitzer unter 0800 50 5 mal die 9.
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